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1: Ich bin David Riemer. Das Heizungsgesetz der früheren Ampelregierung ist bald Geschichte. Der Bundestag hat das neue Gebäudemodernisierungsgesetz beschlossen. Damit kippt die schwarz-rote Koalition zentrale Regelungen des bestehenden Gesetzes.
2: Vor allem der Kern des alten Gesetzes wird gekippt, die 65%-Regelung, die besagt, dass jede neu eingebaute Heizung mit 65% erneuerbaren Energien betrieben werden soll. Besonders der Union war das ein Dorn im Auge. Kein Reinregieren in den Heizungskeller, hieß es. Nun soll etwa neben Wärmepumpen auch der Einbau von Gas- und Ölheizungen weiter möglich sein. Allerdings ab 2029 mit einem immer größer werdenden Anteil CO2-neutraler Brennstoffe wie Biomethan. Umweltverbände warnen aber trotzdem vor Rückschritten beim Klimaschutz und höheren Kosten für Mieter, wenn Vermieter neue Gasheizungen einbauen. Aus Berlin, Thomas Brockt.
1: Im Süden Spaniens wütet ein verheerender Waldbrand. Die Löscharbeiten laufen, parallel suchen Einsatzkräfte nach Vermissten. Nach Angaben der Regionalregierung in Andalusien kamen mindestens 12 Menschen ums Leben, 23 weitere werden noch vermisst. Die Löscharbeiten werden durch hohe Temperaturen und starken Wind erschwert. Der Brand war am Donnerstagabend ausgebrochen. Als Ursache wird der Einsturz einer Stromleitung vermutet. Weniger Bürokratie, mehr Medaillen bei Olympia. Der Bundestag hat das neue Sportfördergesetz beschlossen. Herzstück der Reform ist eine unabhängige Spitzensportagentur in Leipzig, die künftig über Fördergelder in Millionenhöhe entscheiden soll.
3: Künftig soll nicht mehr einfach nach dem Gießkannenprinzip Geld verteilt werden. Stattdessen will die neue Agentur genauer hinschauen. Wer arbeitet erfolgreich? Wo entwickeln sich Talente besonders gut? Und wo braucht es Veränderungen? Der Deutsche Olympische Sportbund hofft, dass deutsche Athletinnen und Athleten damit bei Olympia- und Weltmeisterschaften wieder häufiger ganz vorne mitmischen und Medaillen holen. Bevor das Gesetz gilt, muss im Herbst aber noch der Bundesrat zustimmen. Zoe Tassovali, Nachrichtenredaktion.
1: Spanien steht im Halbfinale der Fußball-WM. Der Europameister gewann das Viertelfinale gegen Belgien mit 2:1. Mikel Merino erzielte in der 88. Minute das Siegtor und schoss Spanien damit zum ersten WM-Halbfinale seit dem Titelgewinn vor 16 Jahren. Im Halbfinale trifft Spanien am kommenden Dienstag auf Frankreich.

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1: Hier ist Joris und in meinem neuen Song Sternstaub beschreibe ich dieses Gefühl, was ich im Sommer bekomme, wenn alle Menschen draußen sind. Und ich finde, der Song trägt das in sich. 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
1: Ich bin David Riemer. Das Heizungsgesetz der früheren Ampelregierung ist bald Geschichte. Der Bundestag hat das neue Gebäudemodernisierungsgesetz beschlossen. Damit kippt die schwarz-rote Koalition zentrale Regelungen des bestehenden Gesetzes.
2: Vor allem der Kern des alten Gesetzes wird gekippt, die 65%-Regelung, die besagt, dass jede neu eingebaute Heizung mit 65% erneuerbaren Energien betrieben werden soll. Besonders der Union war das ein Dorn im Auge. Kein Reinregieren in den Heizungskeller, hieß es. Nun soll etwa neben Wärmepumpen auch der Einbau von Gas- und Ölheizungen weiter möglich sein. Allerdings ab 2029 mit einem immer größer werdenden Anteil CO2-neutraler Brennstoffe wie Biomethan. Umweltverbände warnen aber trotzdem vor Rückschritten beim Klimaschutz und höheren Kosten für Mieter, wenn Vermieter neue Gasheizungen einbauen. Aus Berlin, Thomas Brockt.
1: Im Süden Spaniens wütet ein verheerender Waldbrand. Die Löscharbeiten laufen. Parallel suchen Einsatzkräfte nach Vermissten. Nach Angaben der Regionalregierung in Andalusien kamen mindestens 12 Menschen ums Leben. 23 weitere werden noch vermisst. Die Löscharbeiten werden durch hohe Temperaturen und starken Wind erschwert. Der Brand war am Donnerstagabend ausgebrochen. Als Ursache wird der Einsturz einer Stromleitung vermutet. Weniger Bürokratie, mehr Medaillen bei Olympia. Der Bundestag hat das neue Sportfördergesetz beschlossen. Herzstück der Reform ist eine unabhängige Spitzensportagentur in Leipzig, die künftig über Fördergelder in Millionenhöhe entscheiden soll.
3: Künftig soll nicht mehr einfach nach dem Gießkannenprinzip Geld verteilt werden. Stattdessen will die neue Agentur genauer hinschauen. Wer arbeitet erfolgreich? Wo entwickeln sich Talente besonders gut? Und wo braucht es Veränderungen? Der Deutsche Olympische Sportbund hofft, dass deutsche Athletinnen und Athleten damit bei Olympia- und Weltmeisterschaften wieder häufiger ganz vorne mitmischen und Medaillen holen. Bevor das Gesetz gilt, muss im Herbst aber noch der Bundesrat zustimmen. Zoe Tassovali, Nachrichtenredaktion.
1: Spanien steht im Halbfinale der Fußball-WM. Der Europameister gewann das Viertelfinale gegen Belgien mit 2:1. Mikel Merino erzielte in der 88. Minute das Siegtor und schoss Spanien damit zum ersten WM-Halbfinale seit dem Titelgewinn vor 16 Jahren. Im Halbfinale trifft Spanien am kommenden Dienstag auf Frankreich.

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1: Ich bin David Riemer. Vor einem Supermarkt in Berlin-Marienfelde läuft wegen einer Geiselnahme ein Großeinsatz der Polizei. Nach Angaben der Einsatzkräfte hat ein Mann am späten Abend eine Frau in seine Gewalt gebracht und bedroht. Der Täter befindet sich weiterhin im Gebäude, die Polizei steht mit ihm im Kontakt. Zu den Hintergründen der Tat ist bislang nichts bekannt, der Bereich um den Supermarkt ist abgesperrt. Die Gesundheitsreform der schwarz-roten Koalition ist beschlossen. Bundestag und Bundesrat haben grünes Licht für das Sparpaket gegeben. Damit sollen die Krankenkassenbeiträge möglichst stabil bleiben. Für gesetzlich Versicherte bedeutet das höhere Zuzahlungen und Einschnitte bei einzelnen Leistungen.
2: Die Reaktionen fallen entsprechend heftig aus. Ärzteverbände sprechen von wahllosen Kürzungen und warnen vor längeren Wartezeiten in den Praxen. Die Opposition befürchtet unter anderem finanzielle Probleme für Krankenhäuser. Die Bundesregierung hält dagegen. Ohne die Reform würden die Krankenkassenbeiträge im kommenden Jahr deutlich steigen. Künftig sollen unter anderem die kostenlose Mitversicherung von Ehepartnern eingeschränkt und homöopathische Leistungen auf Kassenkosten gestrichen werden. Zoe Tassovali, Nachrichtenredaktion.
1: Wer einen kaputten Toaster, Staubsauger oder eine Waschmaschine hat, soll künftig bessere Chancen auf eine Reparatur bekommen. Nachdem der Bundestag ein Gesetz dazu bereits Ende Juni beschlossen hatte, gab es nun auch vom Bundesrat grünes Licht.
3: Hersteller bestimmter Produkte wie etwa Waschmaschinen, Mobiltelefone, Tablets oder E-Bikes werden damit gesetzlich verpflichtet, ihre Produkte während der üblichen Lebensdauer zu einem angemessenen Preis zu reparieren. Außerdem müssen die Geräte künftig so gebaut sein, dass man sie reparieren kann. Wer also etwa den Akku so verbaut, dass ein Tausch nicht möglich ist, verstößt gegen das Gesetz. Die Neuregelung sieht auch Anreize für Verbraucher vor. Entscheiden Sie sich für eine Reparatur statt für den Tausch eines defekten Geräts, verlängert sich die laufende Gewährleistungsfrist um 12 Monate. Aus Berlin, Tine Klimach.
1: Spanien steht im Halbfinale der Fußball-WM. Der Europameister gewann das Viertelfinale gegen Belgien mit 2:1. Mikel Merino erzielte in der 88. Minute das Siegtor und schoss Spanien damit zum ersten WM-Halbfinale seit dem Titelgewinn vor 16 Jahren. Im Halbfinale trifft Spanien am kommenden Dienstag auf Frankreich.
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1: Ich bin David Riemer. Vor einem Supermarkt in Berlin-Marienfelde läuft wegen einer Geiselnahme ein Großeinsatz der Polizei. Nach Angaben der Einsatzkräfte hat ein Mann am späten Abend eine Frau in seine Gewalt gebracht und bedroht. Der Täter befindet sich weiterhin im Gebäude, die Polizei steht mit ihm in Kontakt. Zu den Hintergründen der Tat ist bislang nichts bekannt, der Bereich um den Supermarkt ist abgesperrt. Die Gesundheitsreform der schwarz-roten Koalition ist beschlossen. Bundestag und Bundesrat haben grünes Licht für das Sparpaket gegeben. Damit sollen die Krankenkassenbeiträge möglichst stabil bleiben. Für gesetzlich Versicherte bedeutet das höhere Zuzahlungen und Einschnitte bei einzelnen Leistungen.
2: Die Reaktionen fallen entsprechend heftig aus. Ärzteverbände sprechen von wahllosen Kürzungen und warnen vor längeren Wartezeiten in den Praxen. Die Opposition befürchtet unter anderem finanzielle Probleme für Krankenhäuser. Die Bundesregierung hält dagegen. Ohne die Reform würden die Krankenkassenbeiträge im kommenden Jahr deutlich steigen. Künftig sollen unter anderem die kostenlose Mitversicherung von Ehepartnern eingeschränkt und homöopathische Leistungen auf Kassenkosten gestrichen werden. Zoe Tassovali, Nachrichtenredaktion.
1: Wer einen kaputten Toaster, Staubsauger oder eine Waschmaschine hat, soll künftig bessere Chancen auf eine Reparatur bekommen. Nachdem der Bundestag ein Gesetz dazu bereits Ende Juni beschlossen hatte, gab es nun auch vom Bundesrat grünes Licht.
3: Hersteller bestimmter Produkte wie etwa Waschmaschinen, Mobiltelefone, Tablets oder E-Bikes werden damit gesetzlich verpflichtet, ihre Produkte während der üblichen Lebensdauer zu einem angemessenen Preis zu reparieren. Außerdem müssen die Geräte künftig so gebaut sein, dass man sie reparieren kann. Wer also etwa den Akku so verbaut, dass ein Tausch nicht möglich ist, verstößt gegen das Gesetz. Die Neuregelung sieht auch Anreize für Verbraucher vor. Entscheiden Sie sich für eine Reparatur statt für den Tausch eines defekten Geräts, verlängert sich die laufende Gewährleistungsfrist um 12 Monate. Aus Berlin, Tine Klimach.
1: Spanien steht im Halbfinale der Fußball-WM. Der Europameister gewann das Viertelfinale gegen Belgien mit 2:1. Mikel Merino erzielte in der 88. Minute das Siegtor und schoss Spanien damit zum ersten WM-Halbfinale seit dem Titelgewinn vor 16 Jahren. Im Halbfinale trifft Spanien am kommenden Dienstag auf Frankreich.
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0: Gleich geht's weiter.
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0: kühle Orte im Land, aber das Hochsommerwochenende, das nimmt Fahrt auf und das bleibt uns und das steht bevor. Heute scheint die Sonne, es bleibt trocken und die Temperaturen erreichen 25 bis locker teilweise 30 Grad. Nur an der See bringt der Wind angenehmere Werte um 21 bis 23 Grad. So Wechselklamotten und das Deo sollte man immer dabei haben. Auch morgen viel Sonnenschein und die 30 Grad Marke ist vielerorts überhaupt kein Problem. Die wird wieder fallen. Regen kein Thema. Die Aussichten für die neue Woche, die startet freundlich. Es wird hochsommerlich warm, aber wegen der großen Hitze kann es am Montagnachmittag schon lokale kräftige Schauer und Wärmegewitter geben.
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2: Ich bin Uli Reitinger. In einem Supermarkt im Süden Berlins hält ein Mann seit dem späten Freitagabend eine Frau als Geisel. Kurz nach 22 Uhr hatte der Täter die Frau in dem Rewe-Markt im Stadtteil Marienfelde in seine Gewalt gebracht und bedroht. Für solche Fälle geschulte Einsatzkräfte der Polizei haben Kontakt zu dem Geiselnehmer. Der Supermarkt ist großräumig abgesperrt. Ein Spezialeinsatzkommando steht bereit. Verlorene Pakete, verspätete Briefe oder beschädigte Sendungen. Bei der Bundesnetzagentur sind im ersten Halbjahr mehr als 35.700 Beschwerden über Post- und Paketdienste eingegangen. Die meisten davon richten sich gegen den Marktführer DHL.
3: Wenn das Paket einfach nicht ankommt oder der wichtige Brief spurlos verschwindet, ärgern sich viele sehr schnell. Aber genau solche Fälle landen inzwischen deutlich häufiger bei der Bundesnetzagentur. Die Deutsche Post hält die höheren Beschwerdezahlen allerdings für wenig aussagekräftig. Grund sei vor allem das neue, deutlich einfachere Meldesystem. Nach DHL sorgt vor allem der Paketdienst DPD für viele Beschwerden. Zoe Tassovali, Nachrichtenredaktion.
2: Das beschlossene Sparpaket der schwarz-roten Koalition bei den Gesundheitsausgaben löst Protest bei den Kommunen aus. Der Präsident des Deutschen Landkreistags, Achim Brötel, sagte den Zeitungen der Funke Mediengruppe, den Krankenhäusern drohten 2027 zusätzliche Belastungen, obwohl die Landkreise und Städte schon heute Milliarden aufbringen müssten, um ihre Kliniken vor der Insolvenz zu bewahren. Zum Sport. Spanien steht im Halbfinale der Fußball-WM. Der Europameister gewann das Viertelfinale gegen Belgien mit 2:1. Mikel Merino erzielte in der 88. Minute das Siegtor und schoss Spanien damit ins erste WM-Halbfinale seit dem Titelgewinn vor 16 Jahren.
4: Schon im Achtelfinale gegen Portugal hatte der eingewechselte Merino das entscheidende Tor erzielt. Auch diesmal ist er wieder der Matchwinner, keine 120 Sekunden nach seiner Einwechslung. Fabian Ruiz hatte Spanien zunächst in Führung gebracht, Charles de Ketelare gelang vor der Pause der Ausgleich. Damit endete auch die Rekordserie von Spaniens Torwart Unai Simon ohne Gegentor nach 649 Minuten. David Riemer, Sportredaktion.
2: Heute Abend und in der kommenden Nacht stehen aber erst einmal die letzten Viertelfinalspiele auf dem Programm. Um 23 Uhr trifft Norwegen auf England und Sonntag früh um 3 spielt Argentinien gegen die Schweiz.
0: Guten Morgen auf den Straßen, 7:02. Hier ist der Antenne Niedersachsen Stau und Blitzerservice mit einem ersten Update. Die A7 ist dabei, Hannover Richtung Hamburg. Zwischen Hannover-Anderten und dem Kreuz Hannover-Ost, da wird die Fahrbahn gereinigt. Der Verkehr wird an der Unfallstelle vorbeigeleitet. In Richtung Hamburg, zwischen Bad Fallingbostel und Dorfmark, da hat jemand eine Plane verloren. Vorsicht, die liegt da auf der Strecke. Auf die A29 Oldenburg Richtung Wilhelmshaven, zwischen Zetel und Sande, Gefahr durch eine Bergung, die rechte Spur ist zu. Die A30 im Fokus Niederlande Richtung Osnabrück. Wir haben etwa 1 Kilometer Stau ab Rheine Nord bis Rheine Kanalhafen. Kostet euch extra Fahrzeit. Plant damit plus 13 Minuten. Und in Richtung Osnabrück auf der 33 Kreuz Osnabrück Süd in der Überleitung zur A30 Richtung Bad Oeynhausen. Da sind Rehe direkt an oder auf der neben der Fahrbahn. Im Kreis Hildesheim eine Vollsperre, da läuft ein Feuerwehreinsatz in Harsum. Wenn ihr da im Bereich des Ziegeleiwegs lebt, Vorsicht, haltet bitte Fenster und Türen geschlossen. Und offenbar ist es wahr geworden, seit gestern Abend ist die Bahnstrecke Hannover-Hamburg wieder frei. Fahrt vorsichtig und kommt gut an euer Ziel.
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0: Wo immer ihr seid, wo immer ihr uns hört, guten Morgen. Vielleicht seid ihr in den Ferien und habt uns über die App mitgenommen oder so, seid zu Hause, plant.

0: mit Ava Max. Hier ist die Samstagshow von Antenne Niedersachsen, gleich 10 Minuten nach 7. Großes Comeback heute bei uns im Land. Ein echtes Wahrzeichen im Oberharz kommt zurück, denn der Harzclub stellt heute den voll restaurierten Aussichtsturm auf der Bergkuppe Schalke. Das ist in der Nähe von Clausthal-Zellerfeld wieder auf. Und Frederik Heimann aus unseren News, das kann man sich auch richtig gut angucken.
1: Ja, es gibt ein kleines Programm, so richtig mit Essen, Trinken, Musik. Das Ganze beginnt heute Mittag um 12:30 oben auf dem Berg Schalke. Das ist bei Hahnenklee oder wie du sagst, bei Clausthal-Zellerfeld. Schon ab 11 Uhr ist eine gemeinsame Wanderung hochgeplant.
0: Den 10 Meter hohen Stahlgitterturm oben, den gibt es ja schon seit 1892. Freier Blick auf den Brocken inklusive. Jetzt wurde dieser Turm mal komplett rund erneuert.
1: Und ganz wichtig, auch sicherheitstechnisch aufgerüstet. Wanderer finden da jetzt in 762 Metern Höhe eine Schutzhütte, Stempelstelle und auch einen neuen Infopoint. Das Forstamt hat außerdem auf der Bergkuppe eine Bergwiese angelegt und betont, die Sichtachse zum Brocken, die soll auch dauerhaft freigehalten
0: Super,
1: werden.
0: Super, danke Freddy. Auch für euch ein neuer alter Aussichtstipp und Ausflugstipp für heute. Wenn ihr in der Nähe seid, schaut es euch an.
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15: Guten Morgen mit dem Wetter für dieses nächste Sommerwochenende. Es ist kurz vor 7:30 und diese teilweise wirklich angenehme Kühle, das wird bald wieder vorbei sein und Geschichte sein, denn wir erwarten auch heute wieder 25 bis örtlich über 30 Grad. An der Nordsee wird es durch den Seewind angenehmer, Höchstwerte deutlich darunter. Das ist für viele der perfekte Wert, 21 bis 23 Grad. Wie wird's morgen? Sehr sommerlich, sehr heiß, der Himmel oft wolkenlos bis zu 31 Grad warm und auch die neue Woche geht so weiter. Allerdings Montagnachmittag, da kündigen sich schon einige Radaubrüder an, da kann es kräftige Wärmegewitter und lokal heftige Schauer geben.
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15: Guten Morgen, auch hier leider nicht der Satz störungsfreier Verkehr. Wir haben Meldungen auch von der A7 für euch, wenn das euer Weg ist. Hannover Richtung Hamburg, zwischen Hannover-Anderten und dem Kreuz Hannover-Ost. Da muss nach dem Unfall noch die Fahrbahn gereinigt werden. Der Verkehr wird hier langsam vorbeigeleitet. Die A29 Oldenburg Richtung Wilhelmshaven. Was ist hier los? Bergung läuft zwischen Zetel und Sande. Rechte Spur ist dicht. Im Kreis Hildesheim und zwar in Harsum läuft ein Feuerwehreinsatz. Bitte haltet im Bereich des Ziegeleiweg Fenster und Türen geschlossen. A30 Bad Oeynhausen Richtung Osnabrück. Plus 14 Minuten zwischen Riemsloh und Gesmold. Stauschwerpunkt 1 Kilometer. Danach soll es wieder besser laufen. Die A30 aus den Niederlanden Richtung Osnabrück. Auch hier gibt es leider Zeitplus im Stau. 3 Kilometer lang. Ab Rheine Nord bis Rheine Kanalhafen dauert es gerade etwas länger.
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Zugang zu den 90ern, so wie die Backstreet Boys und viele andere, deren Poster wir vielleicht noch aus der Bravo irgendwo im Keller haben. Take That and Back for Good. Auch damals in den 90s waren die Sommer heiß, aber gab es da regelmäßig solche Hitzewellen? 35 bis 40 Grad. Moin, heute ist der 11. Juli, 20 Minuten vor 8. Mittlerweile hat sich das geändert. Wie macht ihr das eigentlich bei der großen Wärme? Zieht ihr da in den Wald oder schlaft ihr im Keller? Oder habt ihr euch ein Ferienhaus auf den Lofoten gemietet oder tatsächlich die Klimaanlage einbauen lassen, weil es einfach zu warm in der heimatlichen Höhle ist? Gebt mir doch mal ein Update, wie das bei uns in Niedersachsen so ist. 0800 3123 100. Wie kann man gut schlafen und die Wärme aushalten, wenn es so hochsommerlich warm bis heiß wird? Auch an diesem Wochenende ja wieder teilweise über 30 Grad. Würde mich wirklich interessieren. Ruft mich gerne an. Hier ist Hakan Turan in der Antenne Niedersachsen Samstagshow. 0800 3123 100.

0: Hoobastank und The Reason. Guten Morgen, 10 Minuten vor 8 gleich. Der nächste Lieblingshit, der Sommerhit vor den Nachrichten, heißt These Days und kommt von Rudimental hier in der Antenne Niedersachsen Samstagshow. Guten Morgen.
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1: Ja, Sani aus Hildesheim hat tatsächlich geschrieben, sagt, wir haben uns die Klimaanlage gegönnt, weil wir kaum noch schlafen können bei uns unterm Dach. Und in Stade hat Tobi gesagt, wir haben das alte Haus von unseren Eltern bezogen und da ist tatsächlich noch ein Sommerschlafzimmer eingebaut. Und wenn es so warm wird, so wie heute, da ziehen wir da runter. Auch heute wird es heiß. 30 Grad, örtlich sogar ein bisschen mehr. Der Wind an der Küste sorgt, dass es ein bisschen kühler bleibt. Auch morgen oft wolkenloser Himmel am Sonntag und Temperaturen um die 30 Grad. Die Marke wird teilweise locker geknackt. Auch am Montag starten wir hochsommerlich. Da kann es allerdings am Nachmittag schon kräftige lokale Wärmegewitter geben.
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3: Ich bin Uli Reitinger. Vor einem Rewe-Supermarkt in Berlin-Marienfelde läuft wegen einer Geiselnahme ein Großeinsatz der Polizei. Nach Polizeiangaben hat ein Mann am späten Abend eine Frau in seine Gewalt gebracht und bedroht. Beide befinden sich weiterhin im Markt. Für solche Fälle geschulte Einsatzkräfte der Polizei haben Kontakt zu dem Geiselnehmer aufgenommen. Der Supermarkt ist großräumig abgesperrt, ein Spezialeinsatzkommando steht bereit. Das Sparpaket der schwarz-roten Koalition bei den Gesundheitsausgaben stößt auf Protest der Kommunen. Der Präsident des Deutschen Landkreistags, Achim Brötel, warnt, den Krankenhäusern drohten 2027 zusätzliche Belastungen. Landkreise und Städte müssten schon heute Milliarden aufbringen, um Insolvenzen zu verhindern, sagte er den Zeitungen der Funke Mediengruppe.
4: Auch im Rettungsdienst befürchtet Brötel Finanzierungslücken und eine schlechtere Versorgung. Der Bundesrat hatte das Sparpaket gebilligt. Es soll die gesetzlichen Krankenkassen im kommenden Jahr entlasten und weitere Beitragserhöhungen verhindern. Vorgesehen sind Ausgabenbremsen bei Praxen, Kliniken, Apotheken und der Pharmabranche, allerdings auch höhere Zuzahlungen für Medikamente. Laut Gesundheitsministerin Waken wird eine auf rund 19 Milliarden Euro angewachsene Lücke geschlossen. Aus Berlin, David Riemer.
3: Heute ist Weltbevölkerungstag. Das Datum 11. Juli wurde nicht zufällig ausgewählt. Am 11. Juli 1987 wurde die Grenze von 5 Milliarden Menschen auf der Erde durchbrochen. Heute sind es noch viel mehr.
5: Zurzeit gibt es so viele Menschen wie noch nie und es werden auch immer mehr, so sagen es zumindest Zahlen der Vereinten Nationen. Die UN schätzt die aktuelle Erdbevölkerung auf ca. 8,3 Milliarden Menschen. Laut Prognose soll diese bis in die 2080er Jahre auf gut 10 Milliarden steigen und damit ihren Höchststand erreichen. Besonders in den afrikanischen Ländern südlich der Sahara kommen immer mehr Kinder auf die Welt. Dafür sinkt die Geburtenrate in Ländern wie Japan, Russland, China und auch Deutschland. Jonas Mikolajczak, Nachrichtenredaktion.
3: Noch zum Sport. Spanien steht im Halbfinale der Fußball-WM. Der Europameister gewann das Viertelfinale gegen Belgien mit 2:1. Mikel Merino erzielte in der 88. Minute das Siegtor und schoss Spanien damit zum ersten WM-Halbfinale seit dem Titelgewinn vor 16 Jahren. Im Halbfinale trifft Spanien am kommenden Dienstag auf Frankreich.
1: Das ist ein Erfolgsklipser, der Stürmer der Spanier. Heute Abend ja Norwegen gegen England. Jetzt aber erstmal kurz vor 8. Der Antenne Niedersachsen Stau- und Blitzerservice mit der A7 Hannover Richtung Hamburg. Die Aufräumarbeiten, Reinigungsarbeiten laufen immer noch zwischen Hannover-Anderten und dem Kreuz Hannover-Ost. Wird der Verkehr langsam an der geräumten Unfallstelle vorbeigeführt. Ab Rheine-Nord, wenn ihr auf der A30 aus den Niederlanden Richtung Osnabrück unterwegs seid, braucht ihr 20 Minuten mehr. Die A30 Bad Oeynhausen Richtung Osnabrück, ab Riemsloh 27 Minuten plus. Und nach dem Chemieunfalleinsatz im Gewerbegebiet von Hasum ist ein Teil dieser Gemeinde immer noch voll gesperrt. Die Feuerwehr muss noch aufräumen und alles Mögliche tun nach diesem Großeinsatz. Fahrt vorsichtig und kommt gut an.
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1: Mit schönen Geschichten aus dem Land, mit dem Vorgefühl, wenn man auf Sommer abfährt, dass das heute ein hochsommerlicher Tag wird. Und Lieblingshits gleich von Naked und Portugal the Man, One More Time von Daft Punk und Tiffany Harris. Großartiger Song, ihr werdet ihn lieben, heißt Vertigo.

0: persönlich sage, das ist einfach ein guter Song. Glide, Naked, Portugal the Man. Lieblingshits in der Antenne Niedersachsen. Samstagshow, guten Morgen, 10 Minuten nach. Ich weiß nicht, ob ich noch so der ganz große Sommerfan bin, so wie früher. Wir hatten erst vor wenigen Tagen ein massives Busch- und Waldbranderlebnis aus nächster Nähe an einer Autobahn in Südfrankreich. Da geht's ab in diesem Jahr, auch in Spanien. Alles ist trocken und es brennt wie Zunder. Und wir haben wieder ein Hochsommerwochenende. Aber die andere Seite hat ja auch ihre Nachteile. Wenn es viel Regen gibt und nach so einer Hitzewelle kann das gerne mal passieren. Gefühlt, wenn es regnet und mal länger, das perfekte Wetter für alles, was kreucht und fleucht. André Geisenheiser Ernst ist Schädlingsbekämpfer und er war in dieser Woche in der Moin-Show zu Gast und hat unter anderem verraten, ob es in diesem Jahr wirklich mehr Nacktschnecken gibt als sonst.
1: Das auf jeden Fall. Es ist so, dass die Schnecken natürlich auch davon profitieren, von diesem feuchten Wetter. Es ist aber auch gepaart damit, dass unsere Igelbestände immer weiter schrumpfen. Ja. Ne? Der Igel ist wirklich so ein Schneckenjäger. Mhm. Die Schnecke kann nicht weglaufen. Der Igel ist ja trotzdem sehr, sehr flott. Ja, das ist es. Ne?
2: Müssen wir da aktiv werden? Müssen wir irgendwas machen gegen die Nacktschnecke oder ist die einfach da?
1: Die ist einfach da. Ich meine, am Ende des Tages stört sie irgendwo am Hochbeet, ne? Wenn der Salat angefressen wird oder ähnliches. Da reicht es, wenn man im Endeffekt Bleche anbringen würde. Ne? Also auch wenn man anfängt, Schneckenkorn zu streuen und sowas alles, also die chemische Keule, da auf jeden Fall weglassen. Da gibt es mechanische Methoden, die wesentlich besser funktionieren.
3: Wenigstens pieken die nicht so.
1: Richtig.
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1: Guten Morgen, 9:02. Eure Balkonkraftwerke kriegen heute richtig was zu tun, denn die Sonne wird scheinen den ganzen Tag. Wenn überhaupt ein paar harmlose Wolken, oft ist der Himmel blau und die Temperaturen bis 30 Grad örtlich noch darüber. Im Binnenland, an der Nordsee, bringt der Seewind angenehmere Werte, 21 bis 23 Grad. Auch morgen nach einer teilweise tropisch warmen Nacht ein Sonne-Satt-Sonntag mit bis zu 31 Grad. Hochsommer im Land, auch zum Beginn der Woche. Allerdings am Montagnachmittag kann es Wärmegewitter geben.
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1: Korrekt. Ein Wildunfall passiert auf der A1 Lübeck Richtung Hamburg. Erste Meldung. Vorsicht, da liegt ein totes Tier zwischen dem Kreuz Hamburg-Ost und Hamburg-Billstedt. A1 Osnabrück Richtung Bremen. Stau etwa 1 Kilometer, bringt Zeitverzögerungen von extra 12 Minuten. Ab Osnabrück Hafen bis Bramsche dauert es etwas länger. A30 Bad Oeynhausen Richtung Osnabrück. Ab Riemsloh bitte mit 10 Minuten extra Fahrzeit planen. Im Kreis Hildesheim bleibt nach dem Feuerwehreinsatz, Chemieunfall im Gewerbegebiet, der Ziegeleiweg wohl in beiden Richtungen gesperrt. In diesem Bereich empfehlen wir noch, Fenster und Türen geschlossen zu halten. Das war ja gestern schon ein Schreck, als die Meldung kam. Auch heute sind die Einsatzkräfte noch beschäftigt. Auf die B82 Goslar-Rüden, Vollsperre nach einem Unfall in beiden Richtungen zwischen dem Zubringer nach Haarhausen und Ödeshausen. Bitte denkt auch an die Rettungsgassen. B82 Rüden Richtung Goslar. In diesem Moment kommt auch die Messung dazu. Im Verkehr, im Bereich dieser Unfallstelle, braucht ihr jeweils wohl für beide Richtungen 10 Minuten mehr Zeit. Bleibt entspannt, kommt gut an und immer eine sichere Fahrt für euch.
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5: Mit dem Song verbinde ich auf jeden Fall.

Sie nennen ihn zu Hause in Spanien den heiligen Merino. Mikel Merino, der Stürmer der Furia Roja, eingewechselt und nach gerade mal 2 Minuten knipst er und bringt Spanien mit dem 2:1 Siegtreffer ins Halbfinale gestern Abend gegen Belgien, die sich toll im Turnier gesteigert haben, aber trotzdem ausgeschieden sind. Heute

0: Footprints. Fußabdrücke, die hinterlassen auch Songs. Der heißt so von Tom Gregory und ich freue mich immer persönlich am allermeisten, wenn es Musik gibt, die ihre Footprints hinterlassen hat. Ach, ihr versteht, was ich meine. Gleich Earth, Wind & Fire, der Sommerhit vor den Nachrichten. Guten Morgen!
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0: passieren ja noch Zeichen und Wunder. Vielleicht ruft Philip Bailey, die Stimme von Earth, Wind & Fire, eines Tages Harry Styles an und sagt, hey Harry, wollen wir das nochmal neu aufnehmen? September? Ich würde sagen, Daumen hoch.
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0: Der Sound des Sommers hier auf Antenne Niedersachsen, der passt zum Wetter heute wieder hochsommerlich warm. Oft wolkenloser Himmel bis 30, 31, 32 Grad. An der See, dank dem frischen Wind, bleibt es angenehm kühler. Die Nächte tropisch warm, auch morgen hochsommerliche Wärme mit örtlich über 30 Grad.
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3: Ich bin Uli Reitinger. In einem Supermarkt in Berlin dauert eine Geiselnahme weiter an. Die Polizei ist bei einem Großaufgebot vor Ort.
4: Die Einsatzkräfte stehen im Kontakt zu dem Mann. Über die Hintergründe der Tat war zunächst nichts bekannt. Der Supermarkt ist großräumig abgesperrt. Das SEK ist vor dem Gebäude positioniert. Am frühen Morgen stellten die Beamten eine Leiter ans Gebäude und verschafften sich einen Blick in den Markt, wie ein dpa-Reporter beobachtete. Hinter der Absperrung mit Blick auf den Markt harrten einige Angestellte des Supermarkts aus. Sie befanden sich zum Zeitpunkt des Vorfalls im Laden. Marienfelde liegt im Bezirk Tempelhof-Schöneberg am südlichen Rand der Hauptstadt, weit entfernt vom Berliner Stadtgeschehen. Aus Berlin, Tine Klimach.
3: Die Kommunen kritisieren das Sparpaket der schwarz-roten Koalition bei den Gesundheitsausgaben. Der Präsident des Deutschen Landkreistags, Achim Brötel, warnt, den Krankenhäusern drohten ab 2027 zusätzliche Belastungen. Das sagte er den Zeitungen der Funke Mediengruppe. Landkreise und Städte müssten schon heute Milliarden aufbringen, um Kliniken vor der Insolvenz zu bewahren. Der Bundesrat hatte den Weg für das vom Bundestag beschlossene Sparpaket gestern freigemacht. Bei der Bundesnetzagentur sind im ersten Halbjahr mehr als 35.700 Beschwerden über Post- und Paketdienste eingegangen. Die meisten davon richten sich gegen den Marktführer DHL.
5: Wenn das Paket einfach nicht ankommt oder der wichtige Brief spurlos verschwindet, ärgern sich viele sehr schnell. Aber genau solche Fälle landen inzwischen deutlich häufiger bei der Bundesnetzagentur. Die Deutsche Post hält die höheren Beschwerdezahlen allerdings für wenig aussagekräftig. Grund sei vor allem das neue, deutlich einfachere Meldesystem. Auffällig ist aber auch, nach DHL sorgt vor allem der Paketdienst DPD für viele Beschwerden. Größere regionale Problemfälle hat die Bundesnetzagentur nicht festgestellt. Zoe Tassovali, Redaktion.
3: Zum Sport. Bei der Fußball-WM steht das erste Halbfinale fest. Europameister Spanien besiegte Belgien am Abend mit 2:1 und trifft am Dienstag auf Frankreich. Heute und in der kommenden Nacht stehen noch 2 Viertelfinalspiele auf dem Programm. Um 23 Uhr trifft Norwegen auf England und um 3 Uhr morgen früh spielen Argentinien und die Schweiz gegeneinander.
0: Kurz vor 9 und das Update für euch aus dem Antenne Niedersachsen Stau und Blitzerservice A30 Bad Oeynhausen Richtung Osnabrück. Ein Unfall passiert zwischen Riemsloh und Melle Ost. Alle Spuren sind betroffen. Haltet bitte die Rettungsgasse offen, da sind Menschen und Trümmerteile auf der Fahrbahn. A1 Osnabrück Richtung Bremen. Ab Osnabrück Hafen staut es sich vor der Baustellensperre. Durch den Stau bis zur letzten freien Abfahrt dauert es 21 Minuten länger. Und das hat auch Auswirkungen auf den Verkehr der Bramscher Straße, die B68. Aufgrund dieser Sperre staute sich auch auf der Bramscher in Wallenhorst. Ihr braucht hier 10 Minuten länger als ohne die Baustelle. Die A30 Bad Oeynhausen Richtung Osnabrück, Stau ab Riemsloh, Sperre der Strecke für einen Brückenabriss, 17 Minuten plus. Die B82 Goslar-Rüden bleibt nach einem Unfall in beiden Richtungen voll gesperrt. Es staut sich zwischen dem Zubringer nach Haarhausen und Ödishausen und im Kreis Hildesheim. Vollsperre für den Feuerwehreinsatz in Harsum. Auf dem Ziegeleiweg in beiden Richtungen. Bitte haltet auch weiterhin Fenster und Türen geschlossen. Gute Fahrt.
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0: Ich hoffe, ihr hattet eine gute Woche. Viel Spaß in den Ferien und was heute so geht und was am Wochenende so los ist und was man machen kann, das habe ich gleich für euch.

0: Antenne Niedersachsen, Samstag Show. Moin, hier ist Hakan Turan. Einen schönen Tag. Übertreibt nicht mit der Gartenarbeit. Heute wird es sehr warm und da geht noch einiges mehr.
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0: Tipp 1. Denn auch an diesem Wochenende ist Braunschweig Tennishauptstadt. Noch bis morgen steigen die 32. Bravo Open auf dem BTHC-Gelände. Und heute wird es nochmal richtig groß. Ab 12 Uhr starten die Halbfinals im Einzel und Doppel, bevor abends 20.30 Uhr Dieter Bohlen auf die Bühne kommt.
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0: Erlebnisreiche Sommertage für die ganze Family bietet euch der Wildpark der Lüneburger Heide mit seinem Ferienprogramm. Über 1400 Tiere, viele Spielplätze und jede Menge Mitmachprogramme warten auf euch. Das große Highlight ist das Junior Falkner Spezial, das Geheimnis der Eulen. Am 16. Juli, eure Kinder erleben echte Eulen aus nächster Nähe. Und beim Programm Kleine und große Raubtiere am 28. Juli dürfen sie sogar selbst bei der

0: Monaco, Paris und Saint-Tropez direkt nach Riesenbeck. Tickets gibt's ab 10 Euro für Erwachsene. Kinder zahlen nur einen Fünfer. Ich wünsche euch ein schönes Wochenende und macht das Beste draus.
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1: Heute wird es im Binnenland hochsommerlich und hochsommerlich warm. Bis 30 Grad und örtlich ein bisschen mehr. Angenehmere Kühle natürlich im Gebirge und besonders an der See. Der Wind spielt da eine Rolle, dass die Werte sich so bei 21 bis 23 Grad einpendeln. Wolkenloser Himmel, tropisch warme Nächte, auch morgen sehr warm, sehr heiß. Regen ist noch kein Thema. Erst zum Wochenstart am Nachmittag. Der Montag bleibt sommerlich und heiß. Da kann es dann wirklich so ab dem frühen Nachmittag die ersten lokalen Schauer und knackigen Hitzegewitter geben.
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1: Kurz vor 9:30 A1 Osnabrück-Bremen vor der Baustelle bei Wallenhorst staut es sich in beiden Richtungen, kostet euch jeweils etwa 20 Minuten extra Fahrzeit. Jetzt auf die A7 Hannover Richtung Hamburg. Viertelstunde plus wegen der Unfallaufnahme ab dem Weißruder Dreieck bis Bad Fallingbostel, da baut sich der Stau auf. Auf die A30 Bad Oeynhausen Richtung Osnabrück. Dort auch ein Unfall zwischen Riemsloh und Melle Ost passiert. Alle Spuren sind betroffen. Verkehr läuft über den Standstreifen. Die B82 bleibt in beiden Richtungen nach einem Unfall zwischen dem Zubringer nach Haarhausen und Ödeshausen gesperrt. Kostet euch jeweils extra 10 Minuten in der Ankunft. Im Kreis Hildesheim bleibt nach dem Feuerwehreinsatz, oder der läuft ja immer noch in Harsum, einiges voll gesperrt. Bitte haltet auch weiterhin Fenster und Türen geschlossen. Das war's für den Moment. Kommt gut an.
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0: 20 vor 10. Moin, Hakan Turan, die Antenne Niedersachsen Samstagshow, immer samstags von 7 bis 12. Wir sind mitten im Sommer in einem Jahr voller Erlebnisse. 30. Mai. Antenne Niedersachsen Stars for Free am Strand mit unserem Freund Nico Santos und er hat selbst gefeiert diesen wunderbaren Abend.
1: Es war eines der schönsten Konzerte, die ich, glaube ich, jemals haben durfte, weil es wirklich, es war wunderschön, was für eine wunderschöne Atmosphäre, die Leute waren gut drauf, wir waren gut drauf, also Wetter war unfassbar, die Leute waren unfassbar, es war ein Traum. Ich meine, es gibt solche Abende, da sieht man das an der Crew, an der Band, an

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1: Ja, wie wird das Wochenende? Sehr sommerlich und ziemlich warm.
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3: Ich bin Uli Reitinger. Die Geiselnahme in einem Supermarkt im Süden Berlins ist beendet. Der Täter ist überwältigt und die Geisel befreit, sagte ein Polizeisprecher der deutschen Presseagentur. Gestern Abend um kurz nach 22 Uhr brachte der Täter eine Frau in dem Rewe-Markt im Stadtteil Marienfelde in seine Gewalt und bedrohte sie. Nach Angaben eines Mitarbeiters des Supermarkts handelte es sich bei der Geisel um eine Rewe-Angestellte. Sie war einfach am falschen Ort zum falschen Zeitpunkt, sagte er. Heute ist Weltbevölkerungstag. Das Datum 11. Juli wurde nicht zufällig gewählt, denn am 11. Juli 1987 wurde die Grenze von 5 Milliarden Menschen auf der Erde durchbrochen. Heute sind es noch viel mehr.
4: Die UN schätzt die aktuelle Erdbevölkerung auf ca. 8,3 Milliarden Menschen. Laut Prognose soll diese bis in die 2080er Jahre auf gut 10 Milliarden steigen und damit ihren Höchststand erreichen. Besonders in den afrikanischen Ländern südlich der Sahara kommen immer mehr Kinder auf die Welt. Dafür sinkt die Geburtenrate in Ländern wie Japan, Russland, China und auch Deutschland. Jonas Mikulajczak, Nachrichtenredaktion.
3: Hamburgs Bürgermeister Peter Tschentscher hat das vom Bundestag beschlossene Sparpaket für die gesetzliche Krankenversicherung als Fehlleistung der Bundesregierung kritisiert. Tschentscher kritisiert vor allem, dass versicherungsfremde Leistungen nicht steuerfinanziert, sondern allein den Beitragszahlern aufgebürdet würden. Zum Sport. Spanien steht im Halbfinale der Fußball-WM. Der Europameister gewann das Viertelfinale gegen Belgien mit 2:1. Mikel Merino erzielte in der 88. Minute das Siegtor und schoss Spanien damit ins erste WM-Halbfinale seit dem Titelgewinn vor 16 Jahren.
5: Schon im Achtelfinale gegen Portugal hatte der eingewechselte Merino das entscheidende Tor erzielt. Auch diesmal ist er wieder der Matchwinner, keine 120 Sekunden nach seiner Einwechslung. Fabian Ruiz hatte Spanien zunächst in Führung gebracht, Charles de Ketelare gelang vor der Pause der Ausgleich. Damit endete auch die Rekordserie von Spaniens Torwart Unai Simon ohne Gegentor nach 649 Minuten. Am Dienstag geht's gegen Frankreich. Spanien mit der besten Defensive des Turniers bekommt es mit der besten Offensive zu tun. David Riemer, Sportredaktion.
3: Heute Abend und in der kommenden Nacht stehen die letzten Viertelfinalspiele auf dem Programm. Um 23 Uhr trifft Norwegen auf England und Sonntag früh um 3 Uhr spielt Argentinien gegen die Schweiz.
1: Dankeschön, Uli. 3:03. Hier kommen die Infos für euch auf den Straßen der Antenne Niedersachsen Stau- und Blitzer-Service. Alle Staus auf 25 Minuten und der erste hat es gleich in sich. A2 Hannover Richtung Berlin. Ab Marienborn, Helmstedt Ost braucht ihr aktuell eine Stunde mehr. A7 Hannover Richtung Hamburg. Viertelstunde plus mit Tendenz steigend. Unfallaufnahme läuft zwischen Walsroder Dreieck und Bad Fallingbostel. A30 Bad Oeynhausen Osnabrück. Vor der Sperre, da wird eine Brücke abgerissen, staut es sich in beiden Fahrtrichtungen. In Richtung Osnabrück ab Riemsloh bitte mit plus 25 Minuten planen und in Richtung Bad Oeynhausen ab Gesmol Viertelstunde mehr. A30 erneut Bad Oeynhausen Richtung Osnabrück. Da gab es zusätzlich leider noch einen Unfall zwischen Riemsloh und Melle Ost. Alle Fahrspuren sind betroffen. Verkehr läuft langsam über den Standstreifen. Im Kreis Hildesheim bleibt in Harsum einiges gesperrt. Auf dem Ziegeleiweg, besonders in beiden Richtungen, haltet nach dem Chemieunfall-Einsatz im Gewerbegebiet bitte hier Fenster und Türen geschlossen. Und die letzte Info, Wischhafen Richtung Schleswig-Holstein. Die Fähre Glückstadt Wischhafen wartet seit jetzt eine Stunde vor dem Fähranleger. Gute Fahrt.
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1: Moin, kurz vor 10. Es gibt Dinge, Begriffe, Begrifflichkeiten, von denen haben du und ich möglicherweise noch nie was gehört. Oder wisst ihr, was das Meppener Traktat ist? Keine Ahnung. Für alle, denen es so geht wie mir, wir klären das gleich mal auf.

0: 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Isaac und Always on the Run an einem herrlichen Sommertag, an dem die Nacktschnecke wirklich schlechte Karten hat, wo wir vielleicht an einen aufblasbaren kleinen Gartenpool denken, an ein Glas guten Chablis, von dem es auch günstige Gute gibt und bestimmt nicht an Begriffe wie Meppener Traktat. Nein, ich dachte zuerst, das ist vielleicht ein landwirtschaftliches Gerät oder eine Pferderasse. Nein. Ist was ganz anderes. Fangen wir mal an mit der Energiewende. Das ist ja eh schon kein einfaches Thema hier in Deutschland. Das geht jetzt in Richtung des Themas, das wir gleich haben. Und jetzt kommt es. Jetzt blockiert bei uns in Niedersachsen auch noch ein 200 Jahre altes Dokument, das sogenannte Meppener Traktat von 1824, ganz viel. Frederik Heimann aus unseren Nachrichten. Dieses Traktat sorgt dafür, dass in der Nähe der Grenze nicht gebaut werden darf.
1: Nein, um Gottes Willen. Also wir wollen jetzt nicht noch hier einen Krieg zwischen dem Königreich Niederlande und dem Königreich Hannover riskieren. Aber gut, mal ganz ehrlich, tatsächlich soll der Vertrag nicht gekündigt werden. Gemeinsam mit Bundesregierung und niederländischer Regierung sollen jetzt Ausnahmen von diesem Bebauungsverbot festgelegt werden.
0: Hey, aber was hat es denn tatsächlich damit auf sich?
1: Wirklich skurril. Das war damals

0: Windkraftanlagen, das ist eine gute Idee. Danke, Frederik, und auch für dich ein schönes Wochenende.
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17: Sonne, heute reichlich davon. Die Temperaturen hoch. Für Abkühlung muss man selber sorgen. Und es bleibt auch in den nächsten Tagen so. Also wir haben ein sehr sommerlich stabiles Wochenende mit Temperaturen um die 30 Grad im Binnenland. An der See, dank des Windes, wird es angenehm und etwas kühler. 21 bis 23 Grad morgen ganz ähnlich. Regen ist eher kein Thema. Erst am Montagnachmittag entladen sich dann, da wird es nämlich auch wieder sehr warm, einige lokal kräftige Hitzegewitter.
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17: 3 Minuten vor 11:30. Erste Info für euch von der A2 Hannover Richtung Berlin. Ist hässlich. Eine Stunde braucht ihr länger Stau ab Marienborn-Helmstedt-Ost. Von der 2 auf die 7 Hannover Richtung Hamburg. Unfallaufnahme läuft zwischen Schwarmstedt und Westenholz. Hier Staugefahr. Achtung Tiere auf der A28 Oldenburg leer gesichtet. Das gilt für beide Richtungen. Vorsicht zwischen Westerstede-West und Vilsum. Die A30 Bad Hausen-Osnabrück. Da muss eine Brücke abgerissen werden. Sperre für beide Fahrtrichtungen. In Richtung Osnabrück ab Riemsloh dauert es eine halbe Stunde mehr. Da gab es auch noch einen Unfall zwischen Riemsloh und Melle-Ost. In Richtung Bad Oeynhausen ab Gesmold Viertelstunde extra. Vollsperre im Kreis Hildesheim nach dem Feuerwehreinsatz in Harsum auf dem Ziegeleiweg. Bitte haltet auch weiterhin Fenster und Türen geschlossen. Und Wischhafen Richtung Schleswig-Holstein. Fähre Glückstadt Wischhafen. Wartezeit eine Stunde.
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1: Merkwürdigerweise muss ich gerade bei einem Song an den Moment denken, wenn auf der Rockefeller Plaza der riesige Weihnachtsbaum illuminiert wird. Aber wir haben Hochsommer. Heute ist der 11. Juli, es ist kurz vor 11 und wir erwarten wieder 30 Grad, örtlich mehr. An der See bleibt es angenehm frischer, kühler, dafür sorgt der Wind. Und die Nächte warm, teilweise tropisch, auch morgen ein sehr warmer, sehr heißer, sommerlicher Sonntag mit ähnlichen Temperaturen wie heute. Die neue Woche ganz genauso. Da kann es aber dann Montagnachmittag schon die ersten kräftigen Wärmegewitter geben.
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3: Ich bin Uli Reitinger. Die Geiselnahme in einem Supermarkt im Süden Berlins ist beendet. Der Täter wurde überwältigt und die Geisel befreit.
4: Die Frau steht unter Schock und wird von Rettungskräften behandelt, so die Polizei weiter. Kurz nach 22 Uhr am Abend hatte der Täter die Frau in dem Rewe-Markt im Stadtteil Marienfelde in seine Gewalt gebracht und bedroht. Es soll eine Mitarbeiterin gewesen sein. Ein anderer Mitarbeiter hatte zuvor Reportern geschildert, dass der Supermarkt am Abend kurz vor der Schließung war. Er habe die übrigen Kunden rausschicken wollen, als der Mann ein Messer gezogen habe. Der 22-Jährige sei dann mit einer anderen Mitarbeiterin rausgelaufen und habe die Polizei gerufen. Aus Berlin, Tine Klimach.
3: Das Sparpaket der schwarz-roten Koalition bei den Gesundheitsausgaben stößt auf Protest der Kommunen. Der Präsident des Deutschen Landkreistags, Achim Brötel, warnt, den Krankenhäusern drohten 2027 zusätzliche Belastungen. Landkreise und Städte müssten schon heute Milliarden aufbringen, um Insolvenzen zu verhindern, sagte er den Zeitungen der Funke Mediengruppe.
5: Auch im Rettungsdienst befürchtet Brötel Finanzierungslücken und eine schlechtere Versorgung. Der Bundesrat hatte das Sparpaket gebilligt. Es soll die gesetzlichen Krankenkassen im kommenden Jahr entlasten und weitere Beitragserhöhungen verhindern. Vorgesehen sind Ausgabenbremsen bei Praxen, Kliniken, Apotheken und der Pharmabranche, allerdings auch höhere Zuzahlungen für Medikamente. Laut Gesundheitsministerin Waken wird eine auf rund 19 Milliarden Euro angewachsene Lücke geschlossen. Aus Berlin, David Riemer.
3: Aus Frust über verlegte, verlorene oder beschädigte Briefe und Pakete haben Verbraucher im ersten Halbjahr zehntausende Beschwerden bei der Bundesnetzagentur eingereicht. Die Behörde zählte rund 36.000 Beschwerden, im Vorjahreszeitraum waren es nur 23.000. Laut Bundesnetzagentur sind die Zahlen aber nicht vergleichbar, weil sich die Methodik geändert hat. 87% der Beschwerden richteten sich gegen die Deutsche Post bzw. DHL. Zum Sport: In den Verhandlungen um den Job des Fußball-Bundestrainers ist es der Bild zufolge zu einem ersten Treffen zwischen der DFB-Spitze und ihrem Wunschkandidaten Jürgen Klopp gekommen. Klopp habe sich mit DFB-Präsident Neuendorf und dessen Stellvertreter Watzke in einem Hotel am New Yorker John F. Kennedy Airport getroffen, heißt es. Die Zusammenkunft soll dem Bericht nach mehr als 4 Stunden gedauert haben.
1: Nach den Nachrichten, das Update für euch unterwegs, der Antenne Niedersachsen Stau und Blitzerservice kurz vor 11. Ganz schön was los. 1 Stunde dauert's im Stau länger auf der A2 Hannover Richtung Berlin, wenn das euer Weg ist. Dicke Luft ab Marienborn, Helmstedt Ost. Auf die A2 Dortmund Richtung Hannover zwischen Veltheim und Bad Eilsen liegen verlorene Holzteile auf der Strecke. Jetzt auf die 28, die Autobahn Oldenburg-Leer, Achtung in beiden Richtungen. Tiere zwischen Westerstede West und Vilsum direkt an der Strecke. Die A30 Bad Oeynhausen-Osnabrück gesperrt in beiden Richtungen wegen eines Brückenabriss Richtung Osnabrück ab Riemsloh 20 Minuten plus, Richtung Bad Oeynhausen ab Gesmold braucht ihr 15 Minuten länger. Auf der 30 Bad Oeynhausen Richtung Osnabrück ein Lasterunfall zwischen Riemsloh und Melle Ost. Da sind alle Spuren betroffen. Verkehr läuft langsam über den Standstreifen. Jetzt auf die B6, der Westschnellweg Mitte Richtung Herrenhausen. Unfall zwischen Stöcken und Schwanenburg passiert. Linke Spur ist gesperrt. Wischhafen Richtung Schleswig-Holstein. Die übliche Wartezeit, das Update an der Fähre Glückstadt Wischhafen. Aktuell dauert es bis zu 1 Stunde länger. Gute Fahrt.
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0: Show von Bruno Mars gesehen haben. Es war zwar ultra heiß, aber Wahnsinn. Trecker, Pferde und Rinder. Hat nichts mit Bruno Mars zu tun, klingt fast wie auf dem Bauernhof, aber im XXL-Format. Hier ist die Antenne Niedersachsen Samstagshow und wir sind im Kreis Rothenburg und da läuft noch bis Montagabend die Tarmstädter Ausstellung. Nordreporter Kai von Häfen. Dabei gibt es dann so einen richtigen Einblick in alles rund um Landwirtschaft, oder?
1: Ja, das kann man wirklich so sagen, denn hier auf diesem riesigen Gelände gibt es so viel, dass man das an einem Tag eigentlich fast gar nicht alles schaffen kann. Zumindest braucht man einen guten Plan. Und das Gute ist, man muss eigentlich auch gar keine besondere Ahnung von Landwirtschaft haben. Die Ausstellung ist auch so definitiv einen Besuch wert. Das finde ich, das sagt aber auch Geschäftsführer Hermann Cordes.
2: Also einmal ist es sicherlich auch für nicht landwirtschaftliche Familien spannend, sich diese große Technik anzugucken. Also ich glaube, Technik begeistert. Zweiter Punkt, unser Tierschaugelände. Also ich glaube, für Familien ist das Tierschauprogramm und Tierschuhprogramm ganz toll.
1: Und daneben gibt es auch noch einen großen Bereich für Garten und Hobby. Und natürlich gibt es auch Fachliches. Da sind erneuerbare Energien das große Thema.
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1: Heute bleibt es trocken. Es wird hochsommerlich warm. 25 bis 30 Grad im Binnenland an der Nordsee. 21 bis 23 Grad. Da bringt der Wind eine spürbare Erleichterung und Abkühlung. Die Nächte warm, auch die nächste. Dann morgen der Sonntag sehr sommerlich. Wieder hohe Werte. 25 bis 31 Grad an der Küste und im Hochgebirge bleibt es kühler. Der Montag, viel Sonne, sommerlich heiß bis 30 Grad. Allerdings am Nachmittag kommen dann die ersten Quellwolken auf, die sich da auftürmen und es gibt lokal kräftige Hitzegewitter.
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1: Ist ganz schön was los, auch auf der A2 Hannover Richtung Berlin. Ab Helmstedt Zentrum eine Stunde mehr im Stau. A2 Dortmund Richtung Hannover zwischen Veltheim und Bad Alsen. Achtung, verlorenes Holz liegt auf der Strecke. Von der 2 auf die 28, die Autobahn Oldenburg leer. Immer noch die Warnung, Achtung Tiere zwischen Westerstede West und Vilsum an der Strecke. A30 Bad Oeynhausen Richtung Osnabrück. Vor der Sperrung für den Brückenabriss staut es sich ab Riemslo. Hier braucht ihr 25 Minuten länger. In Richtung Osnabrück, hier gab es auch einen Lasterunfall zwischen Riemslo und Melle-Ost. Alle Spuren betroffen, Verkehr wird über den Standstreifen geführt. Wischhafen Richtung Schleswig-Holstein, an der Fähre Glückstadt-Wischhafen. Jetzt eine gute Stunde Wartezeit an der Fähre.
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0: 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Schönen Samstag, schönes Wochenende mit uns. Perfektes Wochenende für alle Sportfans. Bei der WM laufen die letzten beiden Viertelfinals heute Abend und in der Nacht zum Sonntag. In Wimbledon werden die Finals ausgespielt, auch mit Alexander Zverev im Finale. Und dann läuft ja noch die Tour de France, heute mit der 8. Etappe. Und Kim Brooks vom Vormittag hat noch ein bisschen Angeberwissen für euch.
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2: Alkohol und die Tour de France, das gehörte früher tatsächlich irgendwie zusammen. Da wurde nicht nur um Sekunden gekämpft, sondern auch mal an der nächsten Bar angehalten. 1903 soll der erste Sieger unterwegs sogar Wein getrunken und geraucht haben. Später machte einmal fast das ganze Fahrfeld Stopp für einen kleinen Umtrunk mit den Einheimischen. Und der Höhepunkt 1950. Ein Fahrer war so betrunken, dass er irgendwann in die falsche Richtung gefahren ist.
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1: Heute Nachmittag ist es vor allem an der Küste und auf den Inseln irgendwie ziemlich grau. Aber das wird auf jeden Fall sich auch noch auflockern. Dann wird da auch die Sonne rauskommen, so wie im restlichen Niedersachsen. Richtig viel Sonnenschein, dazu ein paar lockere Quellwolken, die durchziehen. Es bleibt trocken bei 25 bis maximal 30 Grad. An der See und im Oberharzer schaffen wir bis 25 Grad.
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3: Ich bin Uli Reitinger. Nach einem stundenlangen Nervenkrieg ist die Geiselnahme in einem Supermarkt im Süden Berlins beendet. Der Täter ist überwältigt und die Geisel befreit, sagt Polizeisprecher Florian Naht der Deutschen Presseagentur.
4: Ja, wir haben gegen 9.20 Uhr hier einen Zugriff ausgelöst. Das heißt, wir haben den Täter hier festnehmen können, haben im Zuge dieser Festnahme sofort die festgehaltene Frau in diesem Supermarkt befreien können. Größtenteils unverletzt, aber nach knapp 11 Stunden des gewaltsamen Festhaltens steht hier, glaube ich, jeder unter dem Eindruck des Geschehens. Insbesondere natürlich die Frau, die hier wahrscheinlich durch ein Martyrium gegangen ist.
3: Auch der Geiselnehmer wurde leicht verletzt, in ein Krankenhaus gebracht. Er hatte die Frau gestern Abend gegen 22 Uhr in seine Gewalt gebracht. Bundestag und Bundesrat haben Milliardeneinsparungen im Gesundheitsbereich beschlossen, die zu stabilen Krankenkassenbeiträgen führen sollen. Die Kommunen beklagen absehbare Konsequenzen, vor allem für Krankenhäuser.
5: Den Krankenhäusern drohen durch das Sparpaket zusätzliche Belastungen. Obwohl insbesondere die Landkreise und Städte schon heute Milliarden aufbringen müssten, um ihre Kliniken noch vor der Insolvenz zu bewahren. Das sagte der Präsident des Deutschen Landkreistags, Achim Brötel, den Zeitungen der Funke Mediengruppe. Der Bund kam den Ländern zuletzt noch mit finanziellen Zugeständnissen entgegen, mit rund 550 Millionen Euro für die Krankenhäuser. Wer das am Ende bezahlen soll, ist noch unklar. Aber erstmal sollen die Krankenkassenbeiträge durch die Sparmaßnahmen stabil bleiben. Aus Berlin, Tine Klimach.
3: Die ukrainische Hauptstadt Kiew ist in der Nacht erneut unter Raketenbeschuss geraten. Das teilte Bürgermeister Vitali Klitschko auf Telegram mit. Ein dpa-Reporter vor Ort berichtet von mehreren Angriffswellen. Mindestens 10 Menschen wurden bei den Angriffen verletzt. Unter den Opfern sei auch ein Kind, teilte der Katastrophenschutz mit. Zum Sport. Die Spitzen des DFB haben sich erstmals mit Jürgen Klopp getroffen. Klopp soll neuer Fußball-Bundestrainer werden. Laut Bild-Zeitung fand das gut 4-stündige Gespräch in einem Hotel am New Yorker John F. Kennedy Airport statt. Von DFB-Seite nahmen Präsident Neuendorf und sein Stellvertreter Watzke teil. Ergebnisse wurden noch nicht verkündet. Bei der WM stehen heute Abend und in der kommenden Nacht die letzten beiden Viertelfinalspiele auf dem Programm. Um 23 Uhr trifft Norwegen auf England und Sonntag früh um 3 Uhr spielt Argentinien gegen die Schweiz.
1: Der Antenne Niedersachsen Stau- und Blitzer-Service A1 Osnabrück-Bremen vor der Baustelle bei Wallenhorst. Da staut es sich in beiden Richtungen. Ihr braucht da über eine Stunde länger ab Neunkirchen-Förden sowie ab Osnabrück-Hafen. A2 Hannover in Richtung Berlin ab Marienborn-Helmstedt auch eine Stunde plus. Die A30 Bad Oeynhausen Richtung Osnabrück. Vor der Sperrung für den Brückenabriss gibt es bei Melle Stau ab Riemsloh. Hier braucht ihr eine knappe halbe Stunde länger. Dann die A31 Emsland Richtung Nordrhein-Westfalen ab Geeste 22 Minuten plus. Und im Kreis Hildesheim ist vollgesperrt für einen Feuerwehreinsatz in Harsum auf der Ziegeleiweg in beiden Richtungen. Dort bitte Fenster und Türen geschlossen halten. Und im Raum Hannover, da sind Hunde zwischen Kirchhorst und Neuwarmbüchen unterwegs in beiden Richtungen. Fahrt vorsichtig und kommt heil und sicher an.
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1: Die Fusi-WM ist in vollem Gange. Diesen Sommer gibt's aber nicht nur Fusi, sondern auch Musik. Jetzt habe ich für euch Die Die, den WM-Song von Shakira und Burna Boy. Und in 10 Minuten gibt's Musik von Robin Schulz, der für euch gleich auflegen wird. Wo und wie ihr an Tickets rankommt, das erfahrt ihr gleich.

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1: Darf Ray Dalton jederzeit wieder machen. Do it again. Hier bei Antenne Niedersachsen. Schönen Samstagmittag wünsche ich euch. Ich bin Tobias Überall. Und endlich haben wir nach dieser, ich sag mal, Herbstwoche den Sommer wieder zurück. Also perfekt für alle Open-Air-Veranstaltungen bei uns im schönen Niedersachsen. Zum Beispiel das Finale der Bravo Open. Viel Spaß auch beim Oldenburger Sommer oder beim Schöninger Schlossspektakel. Und am Ende des Monats, da wartet noch ein richtiges Sommer-Highlight auf euch. Die Summertime at Norderney 2026. Open-Air-Konzerte der ganz besonderen Art. Das Ganze eben auf Norderney vor wunderschöner, traumhafter Nordseekulisse. Und die Summertime wird dieses Jahr eröffnet von niemand geringeren als Robin Schulz.

Am 29. da steht der Top-DJ auf der Summertime-Bühne. Und das Beste ist, ihr steht da vor und könnt richtig abgehen. Alles, was ihr dafür jetzt tun müsst, ist anrufen unter der 0803-123-100. Das ist die kostenlose Nummer. Alle Infos zum Mitmachen und zum Datenschutz gibt es auf antenne.com. Hier nochmal die Nummer 0803-123-100. Und jetzt habe ich aber erstmal für euch Sommerfeeling pur. Hier sind Robin Schulz und Jasmine Thompson mit Sun Goes Down. Das sind nur Lieblingshits hier bei Antenne Niedersachsen.

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14: An der Küste und auf den Inseln gibt es so richtig dicken, zähen Seenebel. Da wird sich aber so im Laufe des Nachmittags auflockern und dann wird da auch die Sonne scheinen, so wie im restlichen Niedersachsen. Und die Temperaturen heute, ja, 25 bis 30 Grad maximal an der See und im Oberharz bis 25 Grad. Wir gucken mal ein bisschen genauer drauf. 26 Grad messen wir bei euch in Edewecht. 27 Grad in Bad Bodenteich und 25 Grad schon in Dassel. Ja, und morgen gibt es nach ein bisschen örtlichem Frühnebel jede Menge Sonnenschein an der Küste. Da wechseln sich Sonne und ein paar Wolkenfelder ab. Es gibt Quellwolken, aber es bleibt dann noch überwiegend trocken. Das Ganze bei 24 bis 31 Grad, an der See bis 23 und im Oberharz bis 25 Grad.
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14: A1 Osnabrück-Bremen vor der Baustelle bei Wallenhorst. Da staut es sich in beiden Richtungen jeweils eine knappe Stunde ab Neukirchen-Vörden und ab Osnabrück-Hafen. Dann die A2 Hannover Richtung Berlin ab Helmstedt-Zentrum eine Stunde plus. Vorsichtig fahren auf der A7 Hamburg Richtung Hannover. Da liegt ein Metallrohr zwischen Bad Fallingbostel und Walsroder Dreieck auf der Straße. Auf der A37 der Messe Schnellweg Hannover in Richtung Burgdorf läuft die Unfallaufnahme bei Buchholz in der Überleitung zur A2 Richtung Hannover. Und auf der A395 Wolfenbüttel Richtung Bad Harzburg, auch hier hat es gekracht auf dem Beschleunigungsstreifen beim Dreieck Norderharz in der Überleitung zur A36 Richtung A14 Autobahnkreuz Bernburg. Und im Kreis Hildesheim ist vollgesperrt für einen Feuerwehreinsatz im Hasum auf dem Ziegeleiweg in beiden Richtungen. Dort haltet ihr bitte Fenster und Türen geschlossen, hat es einen Chemieunfalleinsatz gegeben im Gewerbegebiet. Euch eine gute und sichere Fahrt.
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Grüße gehen raus an alle, die jetzt im Auto sitzen und auf dem Weg oder zum Bahnhof sind nach Berlin. Denn da treten sie heute Abend auf der Waldbühne, die Pet Shop Boys. Und ich habe mir sagen lassen, ein paar Restkarten gibt's wohl noch. Bleiben wir aber mal bei uns in Niedersachsen. Gerrit hat nämlich noch Bescheid gegeben, dass wegen des Seenebels an der Küste momentan keine Flüge von Wangerooge und Harlesiel gehen. Aber das soll sich ja gegen Nachmittag ändern, dann löst sich da der Nebel auf. Und im restlichen Niedersachsen, da scheint ja Gott sei Dank schon die Sonne. Und bei so ja, knapp 25 bis 30 Grad habe ich einen richtig, richtig, richtig guten Tipp für euch. Sucht euch doch mal im Garten oder auf dem Balkon oder in einem Park ein richtig schönes, schattiges Plätzchen draußen und dann gut eingecremt so ein richtig ausdauernden Mittagsschlaf machen. Also keine 20 Minuten oder halbe Stunde, nee, so Stündchen, anderthalb und dann seid ihr nämlich auch heute Nacht fit fürs WM-Viertelfinale. Fussi ist angesagt, 23 Uhr Norwegen gegen England und dann ab 3 Uhr nachts Argentinien gegen die Schweiz und eins kann ich euch da schon mal auf jeden Fall garantieren, da wird kein Spiel neutral ausgehen. Jetzt habe ich für euch nur Lieblingshits Rita Ora mit

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1: Ja, an der Küste und auch auf den Inseln, da ist noch Seenebel angesagt. Das wird sich aber im Laufe des Nachmittags auflösen und dann wird es genauso sonnig werden wie im restlichen Niedersachsen. 25 bis maximal 30 Grad sind da heute drin. Und morgen dann wird es zum Start in den Sonntag erstmal teilweise noch ein bisschen Frühnebel geben. An der Küste wechseln sich Sonne und Wolken immer wieder ab. Und dann so zwischen dem Wendland und Südniedersachsen kann am Nachmittag vereinzelt noch mal ein kleiner Schauer mit dabei sein. Aber es bleibt auf jeden Fall warm. 24 bis maximal 31 Grad.
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3: Ich bin Uli Reitinger. Die Hausärzte prognostizieren deutliche Einschnitte in der Versorgung durch das Sparpaket für die gesetzliche Krankenversicherung. Wir werden jetzt massive Kürzungsprogramme in den Praxen fahren, sagte der Vorsitzende des Hausärzteverbandes Markus Blumenthal-Bayer im Deutschlandfunk. Durch die demografische Entwicklung und weitere geplante Reformen müssen die Hausärzte mehr Menschen versorgen. Auf der anderen Seite steigen die Kosten für Personal und Mieten sprunghaft. Das sei für die Praxen nicht mehr zu schaffen, so Blumenthal-Bayer weiter. Der Nervenkrieg dauerte mehr als 11 Stunden, dann erfolgte der Zugriff. Schwer bewaffnete Spezialeinsatzkräfte der Polizei haben am Vormittag einen Supermarkt im Süden Berlins gestürmt und eine Geiselnahme beendet. Der Täter wurde überwältigt und die Geisel befreit. Die Frau steht unter Schock und wird im Krankenhaus behandelt.
4: Der mutmaßliche Geiselnehmer wurde beim Zugriff leicht mit einem Taser verletzt. Solche Geräte sollen Menschen durch elektrische Impulse kurzzeitig bewegungsunfähig machen. Schusswaffen kamen dabei also nicht zum Einsatz. Der Mann hatte die Frau kurz vor Ladenschluss am Abend in dem Rewe-Markt im Stadtteil Marienfelde in seine Gewalt gebracht und bedroht. Nach Angaben eines Mitarbeiters handelt es sich bei der Geisel auch um eine Mitarbeiterin des Geschäfts. Der mutmaßliche Täter soll ein größeres Messer dabei gehabt haben. Aus Berlin, Tine Klimach.
3: Ein Waldbrand hat im Süden Nürnbergs in der Nacht für einen Großeinsatz gesorgt. Inzwischen sind die Flammen gelöscht. Jetzt ermittelt die Kriminalpolizei zur Brandursache.
5: Das Feuer war am Abend in der Nähe des Nürnberger Messegeländes und des Max-Morlock-Stadions ausgebrochen. Rund 300 Einsatzkräfte waren vor Ort. Vorsorglich wurde ein Campingplatz geräumt. Wegen des starken Rauchs wurde ein Open-Air-Konzert abgebrochen. Die Feuerwehr kontrolliert das Gelände weiter, weil noch einzelne Glutnester nicht ausgeschlossen werden können. Aus Nürnberg, Julia Wassilkow.
3: Als Ursache des Feuers an der wichtigen Bahnstrecke zwischen Düsseldorf und Köln wird ein Sabotageakt vermutet. Das verlautete aus Sicherheitskreisen. Dass ein technischer Defekt den Böschungsbrand an der Bahnstrecke auslösen konnte, gelte als wenig wahrscheinlich. Der Staatsschutz ermittelt. Bisher ist noch unklar, wann der gesperrte Abschnitt wieder freigegeben wird. Die Reparaturarbeiten dauern noch mindestens bis in die Nachmittagsstunden. Im Nah- und Fernverkehr kommt es deshalb zu Ausfällen, Umleitungen und Verspätungen.
1: Der Antenne Niedersachsen Stau- und Blitzer-Service A1 Osnabrück-Bremen vor der Baustelle bei Wallenhorst. Da staut es sich in beiden Richtungen. Ab Neukirchen-Förden braucht ihr eine Stunde, ab Osnabrück-Hafen 30 Minuten länger. Nochmal die A1 Osnabrück Richtung Bremen, ab Bremen-Brinkum braucht ihr vor der Weserbrücke 15 Minuten länger. A2 Hannover in Richtung Berlin, ab Helmstedt-Zentrum eine Stunde plus. Auf der A27 Bremen Richtung Cuxhaven, ab Bremerhaven-Süd eine Viertelstunde länger. Rüber auf die A27 Cuxhaven Richtung Bremen, hier ein Fahrzeugteil kurz vor der Anschlussstelle Überseestadt. Und auf der A30 Bad Oeynhausen Richtung Osnabrück ab Riemelsloh vor der Brückensperrung braucht ihr eine halbe Stunde länger. Auf der A31 Emsland Richtung Nordrhein-Westfalen ab Wiedmarschen 15 Minuten plus. Und auf der A36 Wolfenbüttel Richtung Viennenburg ab Wolfenbüttel Süd 12 Minuten länger. Und dann gibt es den Kreis Hildesheim. Entwarnung, der Einsatz im Gewerbegebiet in Hasum ist beendet. Dort habt ihr wieder freie Fahrt.
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1: Sommer, Sonne und gute Laune. Da lohnt es sich natürlich, rauszugehen und was zu erleben mit der Familie, mit den Freunden oder auch einfach alleine. Aber ich habe da was, ich weiß, man hat manchmal nicht so richtig die Ideen, wo man hingehen sollte. Ich habe eine richtig coole Idee für euch, verrate ich euch gleich. In knapp 10 Minuten dazu nur Lieblingshits von Cyril, Kings of Leon und das hier ist Kamrad mit seiner aktuellen Single. Und Hug Yourself, genießt dieses warme Wochenende hier bei uns in Niedersachsen.

0: Herzlich willkommen im zweiten Sommerferienwochenende bei uns in Niedersachsen. Ihr hört Antenne Niedersachsen mit Tobias überall. Bedeutet natürlich leere Busse, volle Freibäder und ganz viel Brainstorming, was mit der Familie oder mit den Freunden als nächstes gemacht werden könnte. Und ich kann mir vorstellen, falls bei euch schon die Ideen ausgegangen sein sollten, ich habe da was Schönes für euch. Von mir gibt es nämlich jetzt eine Familienjahreskarte für den Freizeit- und Erlebnispark Rastiland in Salzhemmendorf. Damit, wenn immer ihr Lust habt in den nächsten Wochen und ihr euch fragt, was machen wir denn als nächstes, die Antwort dann lauten wird: Wildwasserbahn oder Riesenschiffschaukel oder auch Raftingbahn. Alles, was ihr für eine Antwort auf Langeweile machen müsst, ist jetzt anrufen unter der 0803 123 100. Das ist die kostenlose Nummer. Alle Infos zum Mitmachen und zum Datenschutz findet ihr auf antenne.com. Hier nochmal die Nummer 0803 123 100. Und meine Daumen sind für euch ganz kräftig gedrückt.
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2: Schauen wir mal auf die aktuellen Temperaturen bei euch vor der Haustür gemessen. 28 Grad sind es in Bramsche, 27 Grad in Zeven und 24 Grad in Goslar. Maximal bekommen wir heute bis zu 30 Grad raus. Dazu jede Menge Sonnenschein mit einer Ausnahme, die Inseln und auch an der Küste. Da ist momentan echt noch Seenebel angesagt. Es wird aber deutlich weniger im Laufe des Nachmittags werden. Ja, und morgen wird es dann erstmal ein kleines bisschen Frühnebel örtlich geben und dann später ein Wechsel aus Sonne und Wolken. Die Sonne hat dabei aber deutlich die Überhand und das bleibt auch weitestgehend trocken, außer zwischen dem Wendland und Südniedersachsen. Da kann es dann ab dem Nachmittag hier und da mal einen einzelnen Schauer geben. Freut sich der eine oder andere Gartenbesitzer, dass er weniger gießen muss. Und die Temperaturen, die halten sich bei 24 bis maximal 31 Grad.
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2: A1 Osnabrück-Bremen vor der Baustelle bei Wallenhorst. Da staut es sich in beiden Richtungen. Ab Neukirchen-Förden braucht ihr eine Stunde länger. Ab Osnabrück-Hafen eine halbe Stunde plus. A1 Osnabrück Richtung Bremen. Ab Bremen-Brinkum vor der Weserbrücke eine Viertelstunde länger. Die A2 Hannover in Richtung Berlin. Ab Helmstedt-Zentrum eine Stunde plus. Auf der A27 Bremen Richtung Cuxhaven. Ab Bremerhaven-Süd dauert es eine Viertelstunde länger. Auf der A30 Bad Oeynhausen Richtung Osnabrück ab Riemsloh vor der Brückensperrung nochmal eine halbe Stunde länger stehen. Die A31 Emsland Richtung Nordrhein-Westfalen ab Wiedmarschen 15 Minuten plus. Und auf der A36 Wolfenbüttel Richtung Viernenburg ab Wolfenbüttel Süd braucht ihr 12 Minuten. Ich wünsche euch eine gute und sichere Fahrt.
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0: ist das krass. Natalie Imbruglia mit Torn gehört hier bei Antenne Niedersachsen an eurem Wochenende. 1997 ist das Ding rausgekommen. Das heißt, nächstes Jahr feiert er einfach mal 30-jähriges Jubiläum. Mir ist so, als wäre er erst gestern rausgekommen. Dazu das ultra geniale sommersonnige Wetter. Also das ist das perfekte Ferienwetter. Die erste Woche ist durch und die Kids, die haben frei und machen irgendwie alles, wofür sie sonst so keine Zeit haben. Auch die Moin Show hatte diese Woche Ferienbesuch im Studio. Die 9-jährige Sarah wollte so gerne mal bei Tiziana im Studio vorbeischauen. Gefragt, getan und wie es sich für so einen ordentlichen Ferienbesuch gehört, wurde auch ein bisschen Quatsch gemacht. So ein kleiner Telefonstreich beim Schwimmbad war auch noch mit dabei.
1: Ecklinger Bad Biermann, schönen guten Morgen.
2: Hallo, hier sind Tizi und Sarah.
1: Hallo.
3: Hallo. Wir wollten nur sagen, wir kommen heute doch nicht schwimmen zu euch.
1: Ach.
3: Ja, wir schaffen es.
1: Das ist ja schade.
3: Ja, wir schaffen es leider zeitlich nicht, deswegen bleibt eine Bahn dann frei.
1: Und okay, wunderbar.
3: Jemand anders kann dann eine Pommes mehr essen.
1: Sehr gut. Nett, dass er Bescheid sagt.
2: Ja. Dann noch also, wir wären ja gerne gekommen, aber es geht halt ja. Leider nicht.
1: Ja. Man kann auch was anderes Schönes machen, ne?
3: Ja.
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1: Da gibt es immer noch sehr viel Seenebel oft an den Küsten und an der Küste und auf den Inseln, so wollte ich sagen. Aber im restlichen Niedersachsen, da sieht es auf jeden Fall richtig ordentlich sonnig aus. Temperaturen heute 25 bis maximal 30 Grad. Morgen wird es dann ein bisschen Frühnebel zum Start in den Sonntag geben. An der Küste, da wechseln sich dann Sonne und Wolken ab. Und in der Südosthälfte, so zwischen Wendland und Südniedersachsen, da kann es dann immer mal wieder am Nachmittag nass werden, aber ganz kurz nur. Das Ganze bei 24 bis maximal 31 Grad dann.
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3: Ich bin Jan-Henner Reitze. Das Feuer an der Bahnstrecke zwischen Düsseldorf und Köln ist vermutlich absichtlich gelegt worden. Auf der linken Plattform indimedia.org ist ein Bekennerschreiben aufgetaucht, in dem von Brandsätzen in einem Kabelschacht die Rede ist. Wegen des Feuers gestern Vormittag ist die Bahnstrecke gesperrt. Es gibt Umleitungen und Verspätungen auch im Fernverkehr. Wie lange noch, ist unklar. Bei der Bundesnetzagentur sind in den ersten 6 Monaten des Jahres mehr als 35.700 Beschwerden über Post- und Paketdienste eingegangen, knapp 13.000 mehr als im Vorjahreszeitraum. Bei den meisten ging es um den Marktführer DHL.
4: Wenn das Paket einfach nicht ankommt oder der wichtige Brief spurlos verschwindet, ärgern sich viele sehr schnell. Aber genau solche Fälle landen inzwischen deutlich häufiger bei der Bundesnetzagentur. Die Deutsche Post hält die höheren Beschwerdezahlen allerdings für wenig aussagekräftig. Grund sei vor allem das neue, deutlich einfachere Meldesystem. Auffällig ist aber auch, nach DHL sorgt vor allem der Paketdienst DPD für viele Beschwerden. Größere regionale Problemfälle hat die Bundesnetzagentur nicht festgestellt. Zoe Tassovali, Redaktion.
3: Wegen des beschlossenen Sparpakets für die gesetzlichen Krankenkassen rechnet der Hausärzteverband mit Einschnitten für Patienten. Wegen der Änderungen hätten einzelne Praxen schon Pläne für Erweiterungen und mehr Personal auf Eis gelegt, sagte der Vorsitzende des Hausärzteverbandes Markus Blumenthal-Bayer im Deutschlandfunk. Er bemängelt, dass etwa die Pharmabranche zu wenig zu dem Sparprogramm beitragen müsse. Und zum Sport. Bei der Fußball-WM in den USA, Kanada und Mexiko werden heute Abend und in der Nacht die beiden ausstehenden Viertelfinals ausgetragen. Um 23 Uhr trifft Norwegen auf England. Um 3 Uhr spielt Argentinien gegen die Schweiz.
5: Das Hard Rock Stadium in Miami freut sich schon auf zehntausende rudernde Norweger, auf das Duell Erling Haaland gegen Harry Kane. Haaland schoss seine Norweger mit einem Doppelpack gegen Brasilien in dieses Viertelfinale. In den norwegischen Geschäften sind Großbildleinwände ausverkauft. Alle wollen dieses Spiel zeigen und alle wollen es sehen. Im letzten Viertelfinale ist die Favoritenrolle klar verteilt, die Schweiz höchstens mit Außenseiterchancen gegen Argentinien. Vor allem, wenn Lionel Messi weiter so auftrumpft wie bisher in diesem Turnier. Uli Reitinger, Sportredaktion.
3: Das erste Halbfinale steht schon fest, Frankreich trifft auf Spanien.
1: Der Antenne Niedersachsen Stau- und Blitzerservice. A1 Osnabrück-Bremen vor der Baustelle bei Wallenhorst. Da staut es sich in beiden Richtungen. Richtung Osnabrück ab Neukirchen-Förden 1 Stunde plus und in Richtung Bremen ab Osnabrück-Hafen 30 Minuten plus. Auf der A2 Hannover Richtung Berlin ab Helmstedt-Zentrum braucht ihr aktuell 1 Stunde länger. Dann die A7 Hamburg Richtung Hannover ab Soltau-Ost 26 Minuten plus. Rüber geht's auf die A27 Bremen Richtung Cuxhaven ab Bremerhaven Süd braucht ihr 20 Minuten länger. Die A30 Bad Oeynhausen Richtung Osnabrück ab Riemsloh, da braucht ihr etwa 20 Minuten länger. Danach kommt dann ja auch die Brückensperrung. Und die A31 Emsland Richtung Nordrhein-Westfalen ab Wiedmarschen 15 Minuten plus. Im Kreis Uelzen und im Kreis Lüneburg, da ist vollgesperrt nach einem Unfall mit mehreren Beteiligten auf dem Zubringer zwischen Eizen 1 und Melbeck. Das Ganze in beiden Richtungen. Und dann noch in Bad Fallingbostel am Amtsgarten bis Soltauer Straße ebenfalls voll gesperrt nach einem Unfall zwischen Michelsenstraße und dem Kreisverkehr in beiden Richtungen. Überall dort, wo es geht, wünsche ich euch eine gute und sichere Fahrt.
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1: Ja, und damit wünschen wir ein schönes Wochenende. Es wird ein heißes Wochenende mit bis zu 36 Grad. Wir sorgen jetzt mal für ein bisschen Abkühlung. Ja, und die gibt's in Form von Bargeld. 100 Euro kannst du jetzt hier nämlich live bei uns gewinnen, netto und steuerfrei. Dafür sag uns mal bitte, was das hier für eine Fernsehsendung ist. Achtung. Boah, kennt das noch irgendwer? Wenn du weißt, wie diese Fernsehsendung heißt, dann gewinnst du jetzt 100 Euro und das hier ist die Gewinnernummer an diesem warmen Samstagnachmittag. Es ist die 0137 90 30 200. Es gibt jetzt 100 Euro zu gewinnen im Radio unter der 0137 90 30 200. Für 50 Cent aus allen deutschen Netzen. Vorher noch ein paar Regeln. Mitmachen bitte ab 18. An Minderjährige werden keine Gewinne ausgezahlt. Jeder Anruf kostet 50 Cent aus allen deutschen Netzen. Bitte darauf achten, dass nicht jeder Anruf, der Kosten produziert, auch automatisch ins Studio gelangt. Gewinnchancen im Leitungsspiel 1 zu 200.000. Parallel dazu kann die Redaktion jederzeit ausgewählte Anrufer per Zufallsprinzip direkt ins Studio durchstellen. Die Teilnahmebedingungen sind auf unserer Homepage zu finden. Dort sind dann später auch alle Lösungen und Gewinner notiert und ein Spiel dauert maximal bis Sendungsende. 100 Euro kannst du gewinnen, netto und steuerfrei. Bin mal gespannt, wer überhaupt da ist an diesem heißen Samstagnachmittag. Sind alle vielleicht gerade im Freibad? Wir gucken mal, was ist das? So, wenn du diese Fernsehsendung kennst, 0137 90 30 200. Runde ist gestartet, du kannst gewinnen. 100 Euro unter der 0137 90 30 200. 50 Cent aus allen deutschen Netzen. Bin ich alleine? Der Mirki ist auch da. Ich grüße dich.
2: Hallo, ich grüße dich und alle am Radio. Hi.
1: Na, wunderbar. Und, da klingelt's auch schon durchgestellt mit dem Chance-Button live. Hallo, wer ist da?
3: Hallo. Hey, hier ist die Alexandra. Hallo.
1: Du Alexandra. Hi, Alexandra. Grüß dich. Bist du gerade im Freibad? Wo bist du gerade?
3: Ich sitze gerade noch im Auto, weil ich gleich arbeiten muss.
1: Na denn. Oh, dann nimm dir doch bitte noch ein bisschen Motivationsgeld mit. Was hast du denn raus, Alex?
3: Sandmann,
1: lieber Sandmann. Da schlafe ich ja gleich ein. Du hast 100 Euro gewonnen. Herzlichen Glückwunsch, Alex. Bleib bitte am Telefon.
3: Wie geil ist das denn?
1: Ja, und halt gut durch heute bei der Arbeit, ne, bei den Temperaturen.
3: Mach ich.
1: Super. Okay, ja. Na dann geht's direkt weiter mit den nächsten.
2: Nächsten 100 Euro, wie geil ist das? Nur das Geld geht heute noch raus per Echtzeitüberweisung.
1: Stimmt, gut, dass das sagt. Also alle Gewinne gehen heute noch raus. Heute Nachmittag habt ihr das Geld noch auf dem Konto. Was ist denn das hier? Hast du das länger da?
4: Nein.
1: Okay, also wir suchen auch hier eine Fernsehsendung. Was ist denn das hier gleich nochmal, bitte? Eieiei, okay, bisschen anspruchsvoller, ein bisschen kürzer. Wer weiß, was das ist? Gewinnt die nächsten 100 Euro. Kennt man das noch? Naja, 0137 90 30 200, 0137 90 30 200, 50 Cent aus allen deutschen Netzen. Ja, heute geht's also um Fernsehsendungen. 100 Euro an diesem heißen Samstagnachmittag. Was ist das hier bitte? Boah, habt ihr das nicht ein bisschen länger? Okay, ich bin echt gespannt, ob das noch jemand raus hat. Das ist... liegt schon ein paar Jahre zurück. Also 100 Euro gibt's zu gewinnen. Mit Leitung 2 bist du live bei uns in der Show. 100 Euro kannst und wirst du gewinnen unter der 0137 90 30 200. Runde ist gestartet. Gerne jetzt wieder gewinnen unter der 0137 90 30 200. 50 Cent aus allen deutschen Netzen. Komm gerne zu uns. Aber mach's nicht wie Sören, der meinte in der vorhergehenden Sendung schon mal das. Was kommt denn raus?
5: Das ist doch die Biene Maya.
1: Was? Die Biene Maya? Sören, die Biene Maya, ich glaube, dir fängt die Biene Maya nicht mit so einer Harfe an. Das hier ist leider echt nicht die Biene Maya, es tut mir leid. Das hier, was ist denn das? Kennt noch irgendjemand diese Fernsehsendung bitte? Aber Sören, es ist leider echt nicht die Biene Maya, es tut mir leid. So, wer das raus hat, komm, Motivationsgeld, es geht auf 200 Euro, wir verdoppeln den Gewinn. 200 Euro hast du heute Nachmittag auf dem Konto, 0137 90 30 200, Runde ist gestartet. 200 Euro jetzt zu gewinnen unter der 0137 90 30 200, 50 Cent aus allen deutschen Netzen. Den Sören hatten wir gehört, der meinte Biene Maya. Nein, das hier ist nicht Biene Maya. Was steckt hier dahinter? Wer weiß es bitte? Mach noch mal kurz die Musik leise, bitte. So, wenn irgendwer an diesem Samstagnachmittag gerade da ist, nicht im Freibad, nicht im klimatisierten Kino, nicht in der kalten Badewanne, gerne zu uns kommen. 200 Euro gibt's zu gewinnen unter der 0137 90 30 200. 0137 90 30 200. 50 Cent aus allen deutschen Netzen und wir sind schon wieder auf Gewinnersuche. Wer weiß denn bitte, wie diese Fernsehsendung heißt? Komm, letztes Mal abgespielt bitte und dann die richtige Antwort. So, wer hat's raus? Für 200 Euro das Geld wird definitiv heute noch uns verlassen, heute noch bei dir auf dem Konto. Mach's nicht wie Martina, die meinte in der vorhergehenden Sendung leider schon mal das.
0: Nehmen, was hast du denn raus, bitte?
3: Ja, Pippi Langstrumpf.
0: Pippi Langstrumpf? Nee, Robin, die fängt doch auch ganz anders an. Das ist leider nicht richtig, stimmt nicht.
1: Es ist nicht Pippi Langstrumpf, Martina, es tut mir echt leid. Nein, es ist weder die Biene Maja noch Pippi Langstrumpf. Was ist das oder wer ist denn das? Zwei falsche Antworten, nein, stimmt leider nicht.
2: Wo waren wir denn finanziell?
1: 200.
2: Ach komm, dann verdoppel ich das. Es gibt 400 Euro Hitzefreigeld, 400 Euro Garantiegewinn.
1: So, wir sind live drauf, 14.06 Uhr, weil ich hoffe, das ist heute mit dem heißen Wetter hier, das spielt nicht gegen uns. Was ist das für eine Fernsehsendung? Wer kennt noch diesen Klassiker? So, und es geht mittlerweile um 400 Euro, kein Quatsch, 0137. 90, 30, 200. Runde ist jetzt gestartet. Du gewinnst 400 Euro. Wenn du überhaupt noch weißt, was das hier ist, kennt das noch wer? 0137 90, 30, 200. 50 Cent aus allen deutschen Netzen. Mit Leitung 2 kommst du live zu uns in die Show. Und nochmal, wir sind live hier an diesem 11. Juli. Es geht mittlerweile um 400 Euro. Und das Geld hat man wirklich auch heute Nachmittag auf dem Konto, oder?
2: Sämtliche Gewinne, exakt. Sämtliche Gewinne gehen heute noch raus. Auch wenn ich jetzt nochmal einen Huni oben drauf lege und wir 500 Euro machen, auch das geht heute noch raus.
1: Wir waren gerade eben bei 200.
2: Ja.
1: Wir sind jetzt bei 500
2: Euro. Dann habe ich verdoppelt nochmal 100 draufgelegt. Macht 500.
1: Es geht jetzt gerade hier live auf der Antenne um 500 Euro. Das Geld wird rausgehen. Ist gerade irgendwer da, der weiß, was das hier ist, bitte? 0137 90 30 200. Gerne auflösen, weil die Kollegen werden auch schon ein bisschen nervös. Mhm. 0137 90 30 200. 50 Cent aus allen deutschen Netzen. Rüdiger meinte in der vorhergehenden Sendung schon mal das.
4: Was hast du denn raus?
6: Also hier, die meinen alle, das wäre die Schwarzwaldklinik.
4: Die meinen alle, das wäre die Schwarzwaldklinik. Also die Serie, die wir suchen hier heute, ist auch schon ein bisschen älter. Aber die Schwarzwaldklinik, die ist es leider nicht, du. Es tut mir leid.
1: Also wirklich, Schwarzwaldklinik, es tut mir echt leid, Rüdiger, aber die Schwarzwaldklinik ist so weit weg von der Lösung, die wir...
2: Aber der Sound ist auch wirklich schwierig, ne? Das ist wirklich, also muss man sagen, kurz.
1: Was machen wir?
2: Ich lege nochmal 100 Euro oben drauf, pass auf. 600 Euro Garantiegewinn, die heute noch rausgehen.
1: Okay, ganz ehrlich, ist an diesem Samstag, an diesem heißen Samstagnachmittag gerade irgendwer überhaupt am Radio, nicht im Freibad, nicht im See, irgendeiner, der weiß, was das ist? Dann bitte jetzt dieses Spiel auflösen. 0137 90 30 200. 0137 90 30 200. 50 Cent aus allen deutschen Netzen. Sören meinte bei diesem Ausschnitt Biene Maja. Das ist nicht die Biene Maja. Martina dachte an Pippi Langstrumpf und Rüdiger. Es tut mir leid, mit der Schwarzwaldklinik bist du echt leider sehr weit weg von der Lösung, die wir hier eigentlich bräuchten. Miki, ist schon irgendwer da?
2: Nee, Leitung 2, grün, frei, niemand da. Wir sind bei 600, ne? Ja. Pass mal auf, ich lege es hier so lange was drauf, bis jemand bei uns ist. 100 Euro, 700 Euro, 700 Euro.
1: 0137 90 30 200, 0137 90 30 200, 50 Cent aus allen deutschen Netzen. Hier ist live das Cash-Quiz, 14.08 Uhr, Miki und ich sind live hier und wir möchten gerne Geld verteilen. Also wir möchten gerne Geld verschenken, aber ist irgendwer überhaupt gerade am Radio? Hört uns jemand zu und weiß jemand, was das hier ist? So, ist jemand da?
2: Vielleicht kennt es keiner mehr. Du, Leitung 2 ist grün, immer noch niemand da. Dann mache ich 800 Euro. Komm, 800 Euro.
1: 0137 90 30 200. Weiß es nicht, ob das viele Geld da jetzt was hilft, aber wir gucken mal. 0137 90 30 200. 50 Cent aus allen deutschen Netzen. Ist jetzt jemand in Leitung 2? Hallo?
2: Hallo? Nee. Okay, dann machen wir 900. Ach komm, ist ja auch albern. Machen wir 1000. Komm,
1: 1000 Euro.
2: 1000 Euro netto steuerfrei.
1: Warte ganz kurz, 1000 Euro.
2: Ja, 1000 Euro. Eine 1 mit 3 Nullen. Ja. Heute Nachmittag auf dem Konto, ne?
1: 1000 Euro live im Cash-Quiz zu gewinnen. Was? Okay, ganz kurz, ich bin ein bisschen perplex gerade. Ist irgendwer gerade am Radio und weiß, was das hier ist? Die Gewinnernummer zu uns ist die 0137 90 30 200. Irgendeiner bitte. 1000 Euro gehen raus. 1000%ig sagen wir, es wird einen Gewinner geben. Das Geld wird rausgehen. Das bleibt nicht bei uns im Sender. Aber wir brauchen bitte jemanden, der das Ding auflöst. 1000 Euro garantiert unter der 0137 90 30 200. 50 Cent aus allen deutschen Netzen. Ich weiß, ob wir uns mit den 1000 Euro da gerade einen Gefallen getan haben, weil das... Das macht den Ausschnitt ja nicht einfacher.
2: Das stimmt, aber wenn es jemand weiß, ist schon geil. Ne? Überleg dir, du rufst die Antriffsleitung 2, löst richtig, hast 1000 Euro zur freien Verfügung heute noch aufs Konto. Und damit es dir bei uns schneller scheppert, pass mal auf, ich gebe noch eine Leitung dazu. Leitung 4. Leitung 2 und 4. Die Alexandra kam eben am Anfang, du erinnerst dich, mit einer Leitung durch. Ja. Jetzt gibt es die doppelte Leitungschance.
1: Achtung, es geht um 1000 Euro. Das Geld wird auf jeden Fall rausgehen. Es sind jetzt sogar 2 Leitungen geöffnet. 2 Leitungen stehen jetzt auf grün. 2 Leitungen führen zu 1000 Euro. 2 Leitungen sind dafür da, dass du jetzt deine Lösung abgeben kannst, um 1000 Euro zu gewinnen. Ich sag dir die Gewinnernummer. Es ist die 0137 90 30 200. 0137 90 30 200. 50 Cent aus allen deutschen Netzen, 1000 Euro. Die Kollegen aus der Regie werden auch schon langsam nervös. Mhm. Was ist das für eine Fernsehsendung? Liebe Freunde, das gute Wetter spielt heute echt leider gegen uns. Was ist das für eine Fernsehsendung?
2: Tja.
1: Ist schon jemand da?
2: Vielleicht wirklich kennt das keiner mehr. Okay, 2 Leitungen sind frei, also die 2 und die 4 sind grün, die musst du treffen, dann kommst du zu uns. Ich verdoppel das nochmal, pass auf. Leitung 6 und 8 gebe ich auch dazu. Heißt 4 Leitungen, 4-fache Gewinnchance. Warum? Ich werde langsam nervös. Jede Sekunde kann es hier klingeln, jeden Augenblick kann es soweit sein.
1: Also live um 14.11 Uhr, es sind jetzt 4 Leitungen für dich geöffnet. 4 Studioleitungen sind jetzt offen und du kannst und du wirst 1000 Euro gewinnen, wenn du weißt, wie diese Sendung heißt. Ist gerade irgendeiner am Radio, irgendeiner an diesem heißen Samstagnachmittag? 0137 90 30 200. Es sind jetzt 4 Leitungen geöffnet. Die 1000 Euro werden garantiert rausgehen. Es wird einen Gewinner geben. Aber bitte jetzt auflösen, am liebsten innerhalb der nächsten 30 Sekunden unter der 0137 90 30 200. 50 Cent aus allen deutschen Netzen. Wir hatten den Sören gehört, der meinte bei diesem Ausschnitt Biene Maja. Martina dachte an Pippi Langstrumpf und Rüdiger an die Schwarzwaldklinik. Das ist leider alles nicht richtig. 1000 Euro.
2: Ich frage mich, ob wir noch irgendeinen Tipp geben können, aber...
1: Ist nicht bei der Gewinnsumme.
2: Meinst du? Nee. 1000 Euro? Okay, pass auf. Also wenn du es am Radio raus hast, Chapeau, herzlichen Glückwunsch. Du bist ein Kenner, eine Kennerin. Ich gebe dir nochmal 2 Leitungen. Die Glücksleitung 13, die 14. Genau zuhören. 6 Leitungen sind grün. Die 2, die 4, die 6, die 8, die 13, die 14. Die führen direkt zu uns und die führen zu 1000 Euro, wenn du sie triffst.

0: Gleich vorbei.
1: Eben, komm, ich gebe schnell die siebte Leitung dazu. Eine noch größere Gewinnchance für euch, die Leitung 17, damit jetzt 7 Leitungen. Die treffen, zu uns kommen, richtig lösen, 1000 Euro kassieren, in wenigen Stunden schon.
2: Sendung ist gleich vorbei, es wird gleich mit Musik weitergehen. 1000 Euro liegen bereit, 7 Leitungen stehen auf grün. 7 Leitungen führen zu 1000 Euro, 7 Studioleitungen sind jetzt geöffnet. 0137 90 30 200, wir brauchen bitte die Lösung. Jetzt. 0137 90 30 200, 50 Cent aus allen deutschen Netzen. Die Regie sagt, wir werden gleich in die letzten 120 Sekunden dieser Sendung übergehen. Wir haben echt keine Zeit mehr. Ganz ehrlich, bei bis zu 35 Grad ist irgendwer gerade am Radio und weiß, wie diese Sendung hier heißt, bitte. Wir werden jetzt unsere letzte Amtshandlung hier vollbringen. Bitte, Micky.
1: Es sind die letzten 120 Sekunden. Ganz wichtig, 120 Sekunden, es wird garantiert klingeln. Einer von euch bekommt 1000 Euro. Ich gebe 3 Leitungen oben drauf. Die 23, 25, 26. Mit dem nächsten oder übernächsten Anruf vielleicht schon durchkommen. Jeden Augenblick kann es klingeln mit der 10-fachen Gewinnchance.
2: 10 Studioleitungen sind jetzt geöffnet im großen Finale. Die letzten 120 Sekunden dieser Sendung brechen gleich an. Bitte schön die richtige Lösung jetzt nennen und 1000 Euro gewinnen. Jetzt. Unter der 0137 90 30 200. 1000 Euro werden rausgehen für die richtige Fernsehsendung. Und damit laufen sie jetzt ganz offiziell die letzten 120 Sekunden. Es müsste jetzt klingeln eigentlich schon. Unter der 0137 90 30 200. 50 Cent aus allen deutschen Netzen. Liebe Kollegen aus der Regie, das letzte Mal bitte den Schnipsel einspielen. Wie heißt diese Fernsehsendung? 1000 Euro.
1: 1000 Euro warten auf dich. 1000 Euro mit der 10-fachen Gewinnchance. Achtung, 90 Sekunden, dann ist es vorbei und es wird garantiert klingeln.
2: Unter der 0137 90 30 200. Sendungsende in weniger als 90 Sekunden. Es müsste jetzt gerade eigentlich schon klingeln, bitte. Weiß irgendwer, wie diese Sendung heißt, bitte? 0137 90 30 200. 50 Cent aus allen deutschen Netzen. Nee, dann können wir das bei so einem heißen Wochenende echt nicht nochmal machen. Ne? Wie heißt diese Fernsehsendung, dieser TV-Klassiker? 1000 Euro für die richtige Lösung und ich sag jetzt das letzte Mal bitte. Die Gewinnernummer. Das letzte Mal ist es die 0137 90 30 200. 0137 90 30 200. 50 Cent aus allen deutschen Netzen. Und wenn gerade bei diesen ja heißen sommerlichen Temperaturen irgendwer diesen Sender hört und irgendwer weiß, was das hier ist, dann bitte jetzt auflösen. 1000 Euro Gewinn. Musik ist hier auch schon aus. Biene Maja suchen wir nicht. Pippi Langstrumpf suchen wir nicht. Und Schwarzwaldklinik ist es auch nicht. 0137 90 30 200. 0137 90 30 200. 50 Cent aus allen deutschen Netzen. Und wenn du gleich unsere Stimmen in deinem Telefon hörst, dann bitte nicht auflegen, denn mit der richtigen Lösung kannst du hier wahrhaftig 1000 Euro gewinnen. Und nochmal, wann ist das Geld auf des Gewinners
1: Konto? Heute Nachmittag per Echtzeitüberweisung.
2: 1000 Euro und wir brauchen deine richtige Lösung. Bitte jetzt. Da, durchgestellt mit dem Chance-Button. Hallo, wer ist da? Hallo?
3: Hallo?
2: Ja, wie heißt du?
3: Ja, mein Name ist Trudi Wolters.
2: Was hast du
3: ich
2: raus?
3: Ich rufe aus...
2: Deine Lösung. Was ist deine Lösung?
0: Hallo?
1: Hallo?
2: Hallo, sprich doch bitte mit uns. Ich hab dich doch verstanden. Die Lösung bitte. Hallo? Es darf nicht wahr sein. Drei...
1: Okay.
2: Hallo, 2, 1.
1: Und
2: okay,
1: jetzt?
2: Bonusrunde. Wir starten nochmal durch, liebe Kollegen aus der Regie. Gebt uns bitte noch 30 Sekunden, damit wir hier wirklich auch einen 1000-Euro-Gewinner haben. Sprecht doch bitte mit uns. Was ist denn los? 0137 90 30 200. Das ist doch ärgerlich, sowas. 1000 Euro unter der 0137 90 30 200. 50 Cent aus allen deutschen Netzen. Wir brauchen bitte die richtige Lösung zu diesem Schnipsel hier. Wie heißt diese Fernsehsendung? Ja, tut mir leid an die nachfolgenden Kollegen, aber können wir jetzt auch nichts für. Bitte sprecht mit uns 0137 90 30 200. Die 1000 Euro müssen natürlich noch rausgehen unter
1: Fall.
2: Der 0137 90 30 200 für 50 Cent aus. So, dann nochmal durchgestellt mit dem Chance-Button. Ist da jemand? Hallo?
4: Hallo?
2: Ja, dein Name bitte.
4: Bianca.
2: Bianca, was hast du raus?
4: Heidi.
2: Das stimmt. Ja, Bianca, du hast 1000 Euro gewonnen. 1000 Euro für dich. Herzlichen Glückwunsch. Bleib bitte am Telefon, ja?
1: Bleib

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10: Das Wetter für Niedersachsen. Da gucken wir mal auf die aktuellen Temperaturen bei euch vor der Haustür gemessen. 26 Grad sind es in Varel, 27 Grad in Schneverding und 28 Grad in Hannover. Maximal bekommen wir heute bis zu 30 Grad raus. Dazu an der Küste immer noch so ein bisschen Nebel und auch auf den Inseln. Das wird sich aber im Laufe des Nachmittags noch weiter auflockern. Dann kommt da auch die Sonne raus, wie im restlichen Niedersachsen. Und es bleibt auf jeden Fall heute noch trocken. Für morgen gibt es dann einen Start mit ein bisschen Frühnebel, den wir da hinlegen werden. Und an der Küste, da wechseln sich dann Sonne und Wolken mal wieder ab. Es gibt hier und da mal ein paar Quellwolken. Und es bleibt weitestgehend trocken, nur zwischen dem Wendland und Südniedersachsen. Da kann dann am Nachmittag noch mal vereinzelt ein kleiner Schauer mit dabei sein. Temperaturen halten sich aber weiterhin bei 24 bis 31 Grad.
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10: A1 Osnabrück, Bremen, vor der Baustelle bei Wallenhorst. Da staut es sich in beiden Richtungen. Zwischen Richtung Osnabrück, ab Neukirchenfern braucht ihr eine Stunde länger, ab Osnabrück-Hafen 22 Minuten plus. A1 Bremen Richtung Osnabrück, ab Opusen-Bremen-Mahndorf braucht ihr 20 Minuten vor der Weserbrücke, in der Gegenrichtung ab Bremen-Brinkum 10 Minuten plus. Die A2 Hannover in Richtung Berlin, ab Helmstedt-Zentrum braucht ihr eine Stunde länger. Dann die A7 Hamburg Richtung Hannover ab Soltau-Ost 20 Minuten plus. Die A7 Hannover in Richtung Hamburg ab Thies-Hope braucht ihr 17 Minuten länger. Und auf der A7 Hannover in Richtung Kassel ab dem Dreieck Hannover Süd nochmal 18 Minuten plus. Dann die A27 Bremen Richtung Cuxhaven ab Bremerhaven Süd, eine Viertelstunde dauert es hier länger. Und auf der A28 Leer Richtung Oldenburg zwischen Apen-Remels und Westerstede-West, hier liegen mehrere Plastikteile auf der Fahrbahn. Die A30 Bad Oeynhausen Richtung Osnabrück ab Riemitzloh vor der Brückensperrung braucht ihr 34 Minuten länger. Und auf der A36 Vienenburg Richtung Wolfenbüttel bei Flöte, da läuft die Unfallaufnahme im Baustellenbereich. Euch eine gute und sichere Fahrt.
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0: Ja, bei Elton John, der steht noch. Ihr könnt euch aber auch gerne ganz entspannt in den Liegestuhl legen und das Wochenende genießen. Ihr hört Antenne Niedersachsen. Der Sommer dreht fast überall in Deutschland auf und auch bei uns in Niedersachsen. Da scheint die Sonne satt mit Temperaturen bis 30 Grad. Regen ist da erstmal nicht in Sicht und das kann für Pflanzen im Garten zu einer kleinen Herausforderung werden. Kollegin Diana Kramer, den meisten Pflanzen sieht man es ja nicht an, dass sie dringend Wasser brauchen, wenn sie quasi durchhängen. Ist es dann schon zu spät?
1: Nein, verloren ist da noch nichts, zumindest dann nicht, wenn dieser Zustand nicht dauerhaft anhält. Denn, das überrascht vielleicht, schlaffe Blätter sind nicht immer ein Anzeichen für Wassermangel. Bei großer Hitze und Dauersonne lassen viele Pflanzen die Blätter hängen, um die Verdunstung zu verringern. Also hier nicht direkt Wasser drauf, sondern erstmal prüfen, ob die Erde tatsächlich trocken ist. Wenn da noch Feuchtigkeit ist, frühestens am Abend gießen oder am nächsten Morgen, also am besten immer dann, wenn es etwas kühler ist.
0: Ja, das ist nochmal ein guter Tipp. So ein Sommer-Sonnenwochenende lockt ja auch viele zum Ausflug ans Meer oder zum Campen an die See. So, wenn ich jetzt da so zwar 3-4 Tage nicht da bin, kann ich da in irgendeiner Art und Weise vorsorgen?
1: Kann man und sollte man auch. Kästen auf dem Balkon zum Beispiel kann man einfach aus der prallen Sonne nehmen und Gewächshäuser kann man zum Beispiel gut beschatten, dafür einfach große Stoffbahnen oder ein Sonnensegel drüber spannen und dafür sorgen, dass die Luft drin zirkulieren kann, also Fenster oder auch die Tür offen lassen. Wer junge Pflanzen im Hochbeet oder in Kästen hat, sollte die auf jeden Fall schützen. Die sind nämlich besonders empfindlich für Hitzeschäden. Die zarten Blätter können einfach schnell verbrennen. Und in klassischen Beeten im Garten kann man den Boden zum Beispiel mit Brennnesseln oder Rasenschnitt abdecken. Das schützt vor direkter Sonneneinstrahlung und auch Austrocknung.
0: Dankeschön, Diana, für die ganzen Tipps. Und ihr dürft natürlich jetzt auch zum Gartenschlauch greifen für eine ordentliche Abkühlung. Dazu nur Lieblingshits. Dermot Kennedy mit Power Over Me bei Antenne Niedersachsen.

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0: Sommerfeeling von Fun Factory gehört hier bei Antenne Niedersachsen. Jetzt das Wetter für Niedersachsen. Da gibt es heute Nachmittag jede Menge Sonnenschein, ein paar lockere Quellwolken ziehen durch, nur an der Küste und auf den Inseln. Da hält sich so ein richtig zäher Hochnebel. Voraussichtlich wird er sich erst so gegen Abend dann tatsächlich auflösen. Temperaturen heute maximal 25 bis 30 Grad haben wir auch schon weitestgehend erreicht. Morgen dann wird es auf jeden Fall erstmal ein bisschen Frühnebel zum Tagesbeginn geben. Später lockert es dann aber relativ zügig auf und dann kommt auch wieder die Sonne ordentlich durch, ein paar Wolkenfelder und Quellwolken ziehen dann auch mal so über uns hinweg. Bleibt weitestgehend trocken, nur zwischen dem Wendland und Südniedersachsen. Da kann immer mal wieder am Nachmittag ein einzelner Tropfen vom Himmel runterplumpsen. Das Ganze bei 24 bis maximal 31 Grad, an der See bis 23 Grad und im Oberharz, da liegen wir so um die 25 Grad.
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2: Ich bin Jan-Henner Reitze. Das Feuer an der Bahnstrecke zwischen Düsseldorf und Köln ist vermutlich ein absichtlicher Sabotageakt gewesen. Auf der linken Plattform indimedia.org ist ein angebliches Bekennerschreiben online gestellt worden. Die Gruppe Kommando Angry Birds schreibt darin, es seien Brandsätze in einem Kabelschacht deponiert worden.
3: Wann der gesperrte Abschnitt wieder freigegeben wird, ist offen. Die Reparaturarbeiten dauern nach Angaben eines Bahnsprechers noch mindestens bis in die Nachmittagsstunden. Im Nah- und Fernverkehr kommt es deshalb zu Umleitungen, Verspätungen und Ausfällen einzelner Züge. Laut Bahn hatte am Freitagvormittag an zwei Stellen die Böschung zwischen Langenfeld und Leverkusen gebrannt. Die Feuerwehr habe die Brände zwar gelöscht, allerdings habe das Feuer Schäden an mehreren Signalkabeln angerichtet, sodass auf dem Streckenabschnitt keine Züge fahren konnten. Tine Klimach, Nachrichtenredaktion.
2: In einer Umfrage zur politischen Stimmungslage in Deutschland hat die Union den Rückstand auf die AfD etwas verringert. Nach dem Sonntagstrend für die Bild am Sonntag würden bei einer Bundestagswahl aktuell 22% der Befragten die Union wählen, 1 Prozentpunkt mehr als vor einer Woche. Die AfD verliert dagegen 1 Prozentpunkt, liegt aber mit 28% weiter vorn. SPD und Grüne kommen jeweils auf 12%, die Linke auf 11%. Im Ukraine-Krieg gehen gegenseitige Angriffe weiter. Die Ukraine hat nach eigenen Angaben wieder 21 russische Öltanker im Asowschen Meer mit Drohnen beschossen. Auch andere Frachter und Schlepper seien getroffen worden, heißt es aus dem Generalstab in Kiew.
4: Auf die russischen Raketenangriffe gegen Kiew antwortet die Ukraine mit Drohnenschlägen. Das Asowsche Meer wird zum Sperrgebiet für russische Schiffe. In den letzten Tagen hat Kiew eigenen Angaben nach Dutzende Öltanker der Schattenflotte angegriffen. Die russischen Behörden sprechen zwar von deutlich weniger Attacken, aber auch Moskau räumt Schäden ein. Die Angriffe auf die Öltanker sollen einerseits die russischen Truppen im Süden und Osten der Ukraine weiter von der Treibstoffversorgung abschneiden, andererseits will Kiew damit auch den russischen Ölexport unterbinden, mit dem Moskau seinen Krieg finanziert. Aus Moskau, André Berlin.
2: Bei einem Bootsunglück in Vietnam sind mindestens 15 Touristen ums Leben gekommen. Die Opfer stammen aus Indien. Ein Schnellboot war 400 Meter vor der Küste im Golf von Thailand bei rauer See gekentert. An Bord waren 32 Touristen und 4 Besatzungsmitglieder, teilweise unter Deck.
0: Die Antenne Niedersachsen Sturm Blitzerservice A1 Osnabrück-Bremen vor der Baustelle bei Wallenhorst. Da staut es sich in beiden Richtungen. Ab Neukirchen-Vörden braucht ihr eine Stunde länger, ab Osnabrück-Hafen 18 Minuten. Die A1 Bremen Richtung Osnabrück ab Opusen-Bremen-Mahndorf vor der Weserbrücke 18 Minuten plus in der Gegenrichtung ab Bremen-Brinkum 10 Minuten länger. A1 Osnabrück Richtung Bremen, die Ausfahrt Wildeshausen Nord, da fahrt vorsichtig, hier liegen Gegenstände auf der Fahrbahn. Auf der A2 Hannover Richtung Berlin ab Helmstedt Zentrum braucht ihr eine Stunde länger. Die A7 Hamburg Richtung Hannover ab Soltau Ost 18 Minuten plus. Auf der A7 Hannover in Richtung Hamburg ab Thieshope 17 Minuten dauert sie länger. Und auf der A7 Hannover in Richtung Kassel ab Dipp 3 Hannover Süd 18 Minuten plus. Auf der A27 Bremen Richtung Cuxhaven ab Bremerhaven Süd 14 Minuten länger. Und auf der A27 Bremen Richtung Walsrode zwischen Verden Ost und Walsrode West, hier liegen Gegenstände auf der Straße. Und auf der A30 Bad Oeynhausen Richtung Osnabrück ab Riemelsloh braucht ihr vor der Brückensperrung über eine halbe Stunde länger. Überall dort, wo es geht, euch eine gute und sichere Fahrt.
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0: Das ist doch immer wieder total faszinierend, wenn so ein kleiner Knirps vor einem steht, mit Dino-T-Shirt, Dino-Buch unterm Arm und dann sämtliche Dinosaurier mit ihren Eigenschaften auswendig kennt und die dann vor einem runterbetet. Also ganz ehrlich, in solchen Momenten, da können die mir wirklich einen vom Pferd erzählen. Ich meine natürlich vom Dino erzählen. Und wenn ihr auch Bock auf ein Dino habt, dann sage ich euch, wie ihr einen vielleicht bei euch demnächst im Vorgarten aufstellen könnt. Wie es funktioniert, in knapp 10 Minuten. Jetzt Musik von One Republic, Need Your Love, nur Lieblingshits.

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0: Antenne Niedersachsen an eurem Samstag und euer Garten wird in Zukunft zu Jurassic Park werden. Naja, theoretisch ist das möglich. Der Natur- und Geopark Terra Vita in Bad Essen-Barkhausen im Landkreis Osnabrück hat einen Langhals-Dino abzugeben. Die bekommen nämlich neue Figuren und bis Oktober wird jetzt für den Dino ein neues Zuhause gesucht. Und so klingt es bei denen auf Social Media.
1: Der Camarosaurus ist eigentlich ein Herdentier, deswegen wäre eine Herdenhaltung natürlich optimal. Wir können ihn uns aber auch in einer Einzelhaltung vorstellen oder als Zweitdino.
2: Ihr bekommt zwar noch keinen perfekten Dino, aber die Grundkommandos sitzen auf jeden Fall. Steh, bleib, warte. Und auch die Fütterung ist ganz einfach. Der Camarosaurus ernährt sich rein pflanzlich und das ist auch noch gut fürs Klima.
0: Einziges Problem, der Dino ist 5,5 Meter hoch und 8 Meter lang. Und um die Abholung müsstet ihr euch selber kümmern. Trotzdem, es gibt schon den ein oder anderen Interessenten.
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12: Das Wetter für Niedersachsen. Da schauen wir mal auf die aktuellen Temperaturen bei euch vor der Haustür gemessen. 25 Grad sind es in Wiesmoor, 26 Grad in Sulingen und 28 Grad in Hildesheim. Maximal wird das Thermometer heute bei euch 30 Grad anzeigen. Dazu jede Menge Sonnenschein, ein paar Quellwolken sind noch unterwegs, nur an der Küste und auf den Inseln. Da hält sich so ein zäher Seenebel, der dann so ja, voraussichtlich gegen Abend sich erst auflösen wird. Für morgen, apropos Nebel, werden wir auch mit ein bisschen Frühnebel örtlich in den Tag starten, löst sich aber schnell auf. Dazu gibt es dann jede Menge Sonnenschein hier und da ziehen mal ein paar harmlose Wolken durch. Es bleibt weitestgehend trocken, nur zwischen dem Wendland und Südniedersachsen kann es dann ab dem Nachmittag hier und da mal einen kleinen Schauer geben. Temperaturtechnisch bleiben wir gleich bei 24 bis 31 Grad. Der Antenne Niedersachsen Stau- und Blitzer-Service A1. Da sind wir auch zwischen, Bremen und Osnabrück. Da ist die Baustelle bei Wallenhorst. Es staut sich in beiden Richtungen. Ab Neukirchen-Förden dauert es eine Stunde länger. In Richtung Bremen ab Osnabrück-Hafen 17 Minuten plus. Die A1 Bremen Richtung Osnabrück. Ab Opusen-Bremen-Mahndorf braucht ihr 18 Minuten vor der Weserbrücke. Dann fahrt vorsichtig auf der A1 Osnabrück Richtung Nordrhein-Westfalen zwischen dem Lotterkreuz und Längerich. Dort liegen Gegenstände auf der Fahrbahn. A1 Osnabrück in Richtung Bremen, auch in der Ausfahrt Wildeshausen-Nord, liegen Gegenstände auf der Fahrbahn. A2 Hannover in Richtung Berlin ab Marienborn-Helmstedt-Ost braucht ihr 48 Minuten länger. Auf der A7 Hamburg Richtung Hannover ab Thieshope nochmal so eine knappe Viertelstunde. Und das gleiche auch nochmal auf der A7 Hannover in Richtung Kassel ab dem Dreieck Hannover Süd, Viertelstunde plus. A27 Bremen Richtung Walsrode zwischen Pferden-Ost und Walsrode-West liegen Gegenstände auf der Straße. Und auf der A30 Bad Oeynhausen Richtung Osnabrück, da steht ihr ab Riemitzloh vor der Brückensperrung rund 30 Minuten länger. Dort, wo es geht, euch eine gute und sichere Fahrt.
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Endlich Wochenende. Draußen ist es herrlich warm, sommerlich. Die Temperaturen, die klettern langsam, aber sicher bis an die 30 Grad Marke ran. Es ist wirklich genau das richtige Wetter für gute Laune, kalte Getränke und den passenden Soundtrack. Wir sind euer Sommerradio. Der nächste Hit, der steckt voller Sommerfeeling. Ist wie so eine kleine gute Laune Kurzurlaub. Hier sind für euch Owl City und Carly Rae Jepsen mit Good Time. 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

0: Niedersachsen an eurem Samstag The Calling, wherever you will go. Und gleich gibt's den Sommerhit vor den Nachrichten, kommt von Ace of Base aus Schweden. We live in a free world. I whistle down the wind. Life is a flower, gibt's gleich für euch.
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0: das Wetter für Niedersachsen. Jede Menge Sonnenschein prasselt sozusagen auf uns nieder. Dazu ein paar lockere, leichte Wolken. Nur an der Küste und auf den Inseln, da hält sich so ein richtig zäher Nebel. Da kommt die Sonne momentan so gar nicht durch. Wird sich voraussichtlich so gegen Abend erst langsam auflösen. Ansonsten Temperaturen heute 25 bis maximal 30 Grad haben wir auch weitestgehend schon erreicht. Für morgen dann wird es erstmal einen etwas nebligen Tag in den Sonntag geben. Das wird sich aber auch zeitig auflösen. Dann kommt die Sonne raus mit ein paar lockeren, leichten Wolken. Quellwolken sind auch mit dabei. Es bleibt aber auch überwiegend trocken. Nur dann so zwischen dem Wendland und dem südlichen Niedersachsen, da kann es dann ab dem Nachmittag hier und da mal ein kleines bisschen Regen geben. Da freut sich vielleicht der ein oder andere Gartenbesitzer drüber und auch wir generell für eine kleine Abkühlung. Temperaturen bleiben nämlich so bei 24 bis maximal 31 Grad.
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2: Ich bin Jan-Henner Reitze. Der Hausärzteverband prognostiziert Einschnitte für Patienten in Deutschland durch das Sparpaket bei den gesetzlichen Krankenversicherungen. Praxen würden jetzt Kürzungsprogramme fahren, sagte der Vorsitzende des Hausärzteverbands Markus Blumenthal-Bayer im Deutschlandfunk.
3: Die Patienten werden immer älter und dadurch auch immer mehr. Auch die Kosten für Personal und Mieten steigen immer weiter, so der Chef des Hausärzteverbandes. Das sei für die Praxen nicht mehr zu schaffen. Auch gäbe es genug Hausärzte, die mit 63 Jahren sagten, wenn das kommt, da habe ich die Schnauze voll. Der Verbandschef sieht mit dem Sparpaket die einzelnen Bereiche unterschiedlich stark belastet. Besonders seien der ambulante Bereich betroffen, aber auch Kliniken. Nicht genug werde bei der Pharmabranche und den Krankenkassen gekürzt. Uli Reitinger, Nachrichtenredaktion.
2: An der Bahnstrecke zwischen Düsseldorf und Köln hat es gestern gebrannt. Die Strecke ist immer noch gesperrt. Jetzt wird klar, das Feuer ist vermutlich gelegt worden. In einem Bekennerschreiben auf der linken Online-Plattform indimedia.org ist von Brandsätzen in einem Kabelschacht die Rede. Wegen der Schäden durch das Feuer werden Züge immer noch umgeleitet oder fallen aus. Auch im Fernverkehr gibt es Verspätungen. Es ist unklar, wann die Strecke wieder befahrbar ist. Nach mehr als 11 Stunden ist eine Geiselnahme in einem Berliner Supermarkt heute Morgen beendet worden. Spezialkräfte überwältigten den mutmaßlichen Täter und befreiten die festgehaltene Mitarbeiterin. Die Hintergründe der Tat sind weiter unklar.
4: Die Frau kam mit einem Schock ins Krankenhaus, ebenso der mutmaßliche Geiselnehmer, der beim Zugriff leicht verletzt wurde. Schusswaffen waren nicht zum Einsatz gekommen, aber ein Taser. Zum Motiv und Hintergründen hat die Polizei bisher nichts gesagt. Der Mann habe zwar verschiedene Forderungen gestellt, diese seien aber spontan gewesen und schwer nachvollziehbar. Ein Mitarbeiter des Supermarkts berichtete, der Mann habe ein Messer gezogen, bestätigt ist das von der Polizei aber bisher nicht. Thomas Bleskin, Nachrichtenredaktion.
2: Und zum Fußball. Bei der WM in den USA, Kanada und Mexiko steht schon fest, Frankreich und Spanien treffen im ersten Halbfinale aufeinander. Heute Abend und in der Nacht wird ermittelt, wer das zweite Halbfinale bestreitet. In den beiden ausstehenden Viertelfinals spielt Norwegen ab 23 Uhr gegen England. Um 3 Uhr trifft dann Argentinien noch auf die Schweiz.
0: Der Antenne Niedersachsen Storm Blitzer Service A1 Osnabrück Bremen vor der Baustelle beim Wallenhorst. Da stockt es in beiden Richtungen. Ab Neukirchen-Vörn braucht ihr eine Stunde länger, ab Osnabrück Hafen noch knapp 10 Minuten. Die A1 Bremen Richtung Osnabrück, ab Opusen Bremen-Mahndorf eine Viertelstunde plus. A2 Hannover in Richtung Berlin, ab Marienborn-Helm steht 49 Minuten braucht ihr länger. Die A7 Hannover Richtung Hamburg, ab Thieshope noch eine knappe Viertelstunde länger. Dann fahrt vorsichtig auf der A7 Hannover in Richtung Hamburg. Bei Hamburg-Waltershof läuft aktuell eine Unfallaufnahme. A30 Bad Oeynhausen Richtung Osnabrück, ab Riemsloh braucht ihr 26 Minuten länger. Auf der A33 Bielefeld Richtung Osnabrück, zwischen Osnabrück-Lüstringen und Osnabrück-Widukindland, da liegen Holzteile auf der Fahrbahn. Und auf der A270 der Stadtautobahn Bremen Richtung zur A27 zwischen Bremen-Rönnebeck und Lüssamnatz hat es einen Unfall im Baustellenbereich gegeben. Fahrt vorsichtig und kommt heil und sicher an.
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0: Hey, wir alle freuen uns auf Urlaub. Endlich ausspannen, was Neues erleben, das lang ersehnte Buch endlich zu Ende lesen. Ja, und irgendwie, und ich weiß auch nicht wie, irgendwie schafft es das Leben, uns die letzte Woche Arbeiten vor dem Urlaub nochmal so besonders schlimm werden zu lassen, dass vielleicht auch die Vorbereitung einfach nur eskalieren. So, und dann startet ihr gestresst in den Urlaub. Gleich gibt's aber mal ein paar Tipps, wie euch das nicht passiert und ihr schon gechillt in den Flieger oder auch ins Auto steigt. Und dazu nur Lieblings Sitz kommt jetzt von Kanto featuring John.

0: Sabrina Carpenter Stimme auch so wie so eine leichte Sommerbrise. Espresso gehört hier bei Antenne Niedersachsen an eurem Samstag. Na, wie sieht's denn bei euch aus? Die Kids hatten ja jetzt schon eine Woche Ferien und vielleicht steht ja auch schon bei euch bald der erste Urlaub dann wieder an. Ja, und wenn da nicht so wahnsinnig viel noch irgendwie zu tun wäre irgendwie vorher. Stresst euch nicht, sagt Psychologin Laura Fenz. Frau Fenz, was sind denn so die größten Fehler, die ich so kurz vor meinem Urlaub machen kann?
1: Kurz vor dem Urlaub ist ein ganz typischer Fehler, dass man sich erst recht noch so richtig in die Notwendigkeit des Urlaubs reinarbeitet. Hm. Unrealistisch geplant, es kommt noch irgendwas dazwischen und plötzlich sind die Tage vor dem Urlaub nicht nur voll von der regelmäßigen Arbeit, sondern von all diesen Kleinigkeiten, die noch oben drauf kommen. Und dann bin ich so richtig erschöpft. Und je erschöpfter wir sind, umso schwerer fällt es uns, abzuschalten oder uns zu erholen. Das nennen wir das Erholungsparadox.
0: Ja, das ist natürlich richtig blöde. Wie gelingt mir denn der Wechsel vom Arbeits- in den Urlaubsmodus?
1: Möglichst Dinge tun, die anders sind als das, was wir vorher getan haben. Also wenn ich wirklich in den Urlaubsmodus kommen möchte, dann sollte ich möglichst viel Abstand körperlich und auch gedanklich gewinnen zu den Anforderungen des Alltags. Und das gelingt am besten, indem man dann etwas anderes tut. Das bedeutet, irgendwie eine Sportart ausprobieren, Spaziergänge am Strand oder im Park, ein Buch lesen, all diese Dinge, die dafür Sorge tragen können, dass wir gedanklich von der Arbeit abschalten können.
0: Sagt Psychologin Laura Fenz. Und dafür sorgen wir, dass wir ein bisschen stressfrei in den Urlaub starten und dann auch möglichst schnell abschalten können. Ich wünsche euch einen richtig tollen und entspannten Urlaub.
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16: Das Wetter für Niedersachsen. 27 Grad messen wir euch bei aktuell in Berne. 26 Grad sind es in Glekede und 25 Grad in Waake. Dazu gibt es jede Menge Sonnenschein, ein paar lockere Wolken, die über uns hinwegziehen. Nur an der Küste und auf den Inseln, da hält sich so eine richtig zähe, dicke Nebeldecke, die erst so gegen Abend sich so langsam auflösen wird. Dazu, ja, werden wir dann morgen erstmal weiterhin von den Temperaturen beglückt werden mit 24 bis maximal 31 Grad, so an der See bis 23 Grad im Oberharz bis 25 Grad. Wir starten zwar mit ein bisschen Frühnebel in den Tag hinein, aber die Sonne löst den relativ zügig auf und dann ziehen, wenn dann nur ein paar harmlose Wolkenfelder oder auch Quellwolken über uns hinweg. Nass kann es allerdings am Nachmittag nochmal werden, so zwischen dem Wendland und Südniedersachsen mit ein paar vereinzelten Schauern. Der Antenne Niedersachsen Stau- und Blitzerservice. A1 Osnabrück-Bremen. Vor der Baustelle bei Wallenhorst, da staut es sich ab Richtung Osnabrück, ab Neukirchen-Förden. Braucht ihr eine Stunde länger. Dann die A2 Hannover in Richtung Berlin zwischen Marienborn-Helmstedt und Eisleben. Dort 39 Minuten plus. Auf der A7 Hannover in Richtung Hamburg zwischen Berghof und Schwarmstedt. Da liegt ein Gegenstand auf der Fahrbahn. Fahrt vorsichtig. Und im weiteren Verlauf auf der A7 zwischen Hamburg-Waltershof und dem Elbtunnel. Da sind aktuell zwei Fahrstreifen nur zur Verfügung, da hat es einen Unfall gegeben, die Polizei ist aber vor Ort. A7 Hannover in Richtung Hamburg zwischen Thieshope und dem Horster Dreieck braucht ihr aktuell 12 Minuten länger. Und auf der A30 Bad Oeynhausen Richtung Osnabrück ab Riemelsloh 25 Minuten plus. Dann fahrt vorsichtig auf der A39 Braunschweig Richtung Wolfsburg zwischen Kreuz Wolfsburg-Königslutter und Flechthorf. Da läuft eine Unfallaufnahme auf allen Fahrstreifen. Denkt auch dran, eine Rettungsgasse für die Fahrzeuge zu bilden. Und im Kreis Diepholz der Hoyer Straße zwischen Brake und dem Zubringer nach Fellhorst, da hat es auch gekracht und das gesperrt. Euch eine gute und sichere Fahrt.
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0: Genießt den Samstag mit Antenne Niedersachsen. Tobias überall hier für euch im Studio. Ist wirklich viel, viel los bei uns in Niedersachsen. In Wolfenbüttel ist der Kultursommer gestartet. In Bad Lauterberg ist Sommerfest auf dem Hausberg. Und in Schöning im Landkreis Helmstedt erwartet euch beim dritten Schöninger Schlossspektakel heute noch bis 23 Uhr. Ein wirklich spektakuläres Mittelalterprogramm. Unter anderem mit dem einzigen deutschen Miniaturmaler, einem historischen Fotostudio, Wahrsagern und Runenkunde. Organisator Olaf Schulz.
1: Man kann von allen Seiten in diesen Schlosspark kommen. Das ist alles so traumatschön. Wenn im Abend die Lichter angehen, diese Gemütlichkeit zusammenzusitzen und einfach nochmal diesen wunderschönen Markt genießen. Wenn überall die kleinen Lämpchen angehen und es glitzert und bimmelt und da wird gesungen und da spielt jemand. Und das sind alles für mich Highlights.
0: Ganz beliebt sind auch die Saarwürker.
1: Das sind früher die Leute, die für die Ritter die Kettenhemden hergestellt haben. Aus diesen ganz kleinen, feinen Ringen entstehen ja diese Kettenhemden. Das sind tausende kleine Ringe, die da zusammengeführt werden müssen. Und das ist ein Saarwürker. Der ist hier vor Ort und zeigt das auch, wie diese kleinen Ringe zusammengepuzzelt werden. Das ist eine ganz, ganz mühselige Arbeit, bis so ein langes, großes Kettenhemd entstanden ist. Das ist ein ganz, ganz tolles Handwerk.
0: Viel Spaß beim Schlossspektakel in Schöningen im Landkreis Helmstedt. Noch bis heute 23 Uhr und morgen könnt ihr auch nochmal hin von 10 bis 18 Uhr.
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0: gute Laune in diesem Sommersamstag. Antenne Niedersachsen, das Wetter für Niedersachsen. Zu den Abendtemperaturen, ja, so werden wir ungefähr noch so 20 bis 29 Grad haben. In der Nacht sind dann nur wenige Wolken unterwegs, wenn dann eher so im Küstenbereich. Da können sich auch einzelne Hochnebelfelder bilden. Es bleibt aber dann doch eher trocken, das Ganze bei 17 bis 12 Grad in der Nacht. Und morgen starten wir dann teils mit ein bisschen Frühnebel und in Richtung Küste. Da werden sich dann immer wieder so Sonne und Wolken abwechseln. Ansonsten sehr viel Sonnenschein im restlichen Niedersachsen. Und erst gegen Nachmittag kann es dann zwischen dem Wendland und dem südlichen Niedersachsen nochmal ein paar Tropfen von oben herunterregnen. 24 bis 31 Grad, das sind die Maximalwerte für morgen.
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2: Ich bin Jan-Heller Reitzer. Wer wird neuer Bundestrainer der deutschen Fußballnationalmannschaft? Es dürfte auf Jürgen Klopp hinauslaufen. Der Deutsche Fußballbund hat nach einem Treffen mit Klopp in New York offiziell erklärt, dass sich beide Seiten grundsätzlich über eine Zusammenarbeit einig sind.
3: Nach Angaben des DFB wurden bei dem mehrstündigen Gespräch die wesentlichen Eckpunkte eines möglichen Vertrags abgestimmt. Die Verhandlungen sollen in der kommenden Woche fortgesetzt werden. Beide Seiten zeigten sich zuversichtlich. Klopp gilt als Wunschkandidat für die Nachfolge von Julian Nagelsmann nach dem frühen WM-Aus der Nationalmannschaft. Bevor der 59-jährige Bundestrainer werden kann, muss allerdings noch sein bis 2029 laufender Vertrag mit Red Bull aufgelöst werden. Thomas Pleskin, Sportredaktion.
2: Das Feuer an der Bahnstrecke zwischen Düsseldorf und Köln gestern ist vermutlich absichtlich gelegt worden. Auf der linken Plattform indimedia.org ist ein Bekennerschreiben online gestellt worden, in dem von Brandsätzen in einem Kabelschacht die Rede ist. Wegen des Feuers ist die Bahnstrecke immer noch gesperrt. Es gibt Umleitungen und Verspätungen auch im Fernverkehr. Wie lange noch, ist unklar. Nach monatelangen Diskussionen sind Milliardeneinsparungen beschlossene Sache, die zu stabilen Krankenkassenbeiträgen führen sollen. Die Kommunen beklagen allerdings absehbare Konsequenzen, vor allem für Krankenhäuser.
4: Den Krankenhäusern drohen durch das Sparpaket zusätzliche Belastungen. Obwohl insbesondere die Landkreise und Städte schon heute Milliarden aufbringen müssten, um ihre Kliniken noch vor der Insolvenz zu bewahren, das sagte der Präsident des Deutschen Landkreistags, Achim Brütel, den Zeitungen der Funke Mediengruppe. Der Bund kam den Ländern zuletzt noch mit finanziellen Zugeständnissen entgegen, mit rund 550 Millionen Euro für die Krankenhäuser. Wer das am Ende bezahlen soll, ist noch unklar, aber erstmal sollen die Krankenkassenbeiträge durch die Sparmaßnahmen stabil bleiben. Tine Klimach, Nachrichtenredaktion.
2: Die Führung im Iran hat Rache für den Tod seines obersten Führers Ayatollah Khamenei geschworen, der bei einem israelischen Luftangriff Ende Februar getötet worden war und jetzt beigesetzt wurde. Die Verhandlungen über einen langfristigen Frieden zwischen den USA und dem Iran stocken sowieso schon. Strittig ist vor allem, wer die für den Welthandel wichtige Straße von Hormuz kontrolliert.
0: Die Antenne Niedersachsen staunt Blitzerservice. A1 Osnabrück, Bremen. Vor der Baustelle bei Weilenhorst, da staut es sich in beiden Richtungen. Ab Neukirchen-Förden eine Stunde länger und ab Osnabrück-Hafenbach jetzt 10 Minuten länger. Dann die A2 Hannover in Richtung Berlin. Ab Marienborn-Helmstedt braucht ihr 34 Minuten länger. Auf der A7 Hannover in Richtung Hamburg. Ab Berghof liegt ein Gegenstand auf der Fahrbahn. Dann die A7 Hannover in Richtung Hamburg. Ab Hamburg-Waltershof sind nur zwei Fahrstreifen frei. Bis zum Elbtunnel hin hat es gekracht. Die Polizei ist aber vor Ort. Und dann noch die A7 Hannover in Richtung Hamburg zwischen Seewetter-Ramitzloh und dem Horster Dreieck. Da braucht ihr aktuell 10 Minuten ungefähr länger. Die A30 Bad Oeynhausen Richtung Osnabrück zwischen Riemsloh und Meiler Ost braucht ihr eine knappe halbe Stunde länger. Und dann gibt es die A30 Osnabrück Richtung Rheine zwischen Lotte und Langenbeck. Hier liegen Gegenstände auf der Fahrbahn und im weiteren Verlauf zwischen Haderberg und Borklo Kloster Ösede auch nochmal Gegenstände auf der Fahrbahn. Die A39 Braunschweig Richtung Wolfsburg zwischen Kreuz Wolfsburg-Königslutter und Flechthof braucht ihr eine knappe halbe Stunde länger. Und das liegt daran, dass es dort gekracht hat. Bildet auch bitte eine Gasse für Rettungsfahrzeuge. Die rechte Spur ist aktuell dort gesperrt. Und im Kreis Diepholz die Hohjaer Straße zwischen Brake und dem Zubringer nach Fellhorst. Ebenfalls ein Unfall, hier ist gesperrt. Euch eine gute und sichere Fahrt.
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0: 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Genießt den Sommer mit uns und natürlich auch nur Lieblingshits. Kommen jetzt gleich von Pink mit ihrer Tochter Willow Sage, davor noch Jamelia und hier ist für euch Teddy Swims. Das ist, glaube ich, auch das Motto des Tages. Schön ins Freibad gehen oder in See oder ins Planschbecken. Also Teddy Swims mit Mr. Know-It-All. Macht es euch gemütlich, schmeißt den Grill an und genießt das Wochenende.

0: Genießt das Wochenende hier bei Antenne Niedersachsen. Freue mich sehr, dass ihr mit dabei seid. Das Schöne an Musik ist ja, dass die uns an die entlegensten Orte bringen kann. Und gleiches gilt allerdings auch für Podcasts. Und einen davon hat jetzt Lea Fenn.
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9: Das Wetter für Niedersachsen. Wir gucken nochmal auf die aktuellen Temperaturen. Ich finde, das sieht noch ziemlich gut aus. 25 Grad in Bremerhaven, 28 Grad in Salzwedel und 27 Grad in Alfeld. Die Temperaturen, die werden sich jetzt auch so einpendeln. Später wird es dann noch so bis zu 20 Grad runtergehen. Ja, und in der Nacht sind dann auch nur wenige Wolken unterwegs. Nur an der Küste, da kann immer mal wieder ein bisschen Wolken mit dabei sein oder auch so Hochnebelfelder. Dazu ist es aber dann trocken. Tiefstwerte dann 17 bis 12 Grad. Und für morgen, da wird es dann erstmal örtlich ein bisschen Frühnebel geben, später dann Sonne und Wolken im Wechsel. Hier und da können auch noch mal ein paar Quellwolken mit dabei sein. Weitestgehend bleibt es trocken, nur zwischen dem Wendland und Südniedersachsen kann es dann am Nachmittag vereinzelt auch noch mal ein paar Tröpfchen von oben herunter rieseln. Das Ganze bei 24 bis maximal 31 Grad. Der Antenne Niedersachsen Stau- und Blitzer-Service. Starten wir auf der A1 Bremen Richtung Osnabrück. Zwischen Neukirchen-Förden und Osnabrück-Nord braucht ihr vor der Baustelle eine Stunde länger. A1 Münster Richtung Osnabrück zwischen Lattbergen und Lengerich. Da ist die rechte Spur blockiert, da hat es einen Unfall gegeben, fahrt dort vorsichtig. A2 Hannover in Richtung Berlin ab Marienborn-Helmstedt braucht ihr noch knapp 40 Minuten länger. Auf der A7 Hamburg Richtung Hannover zwischen Egestorf und Evendorf liegt ein Plastikteil auf der Fahrbahn. Auf der A30 Bad Oeynhausen Richtung Osnabrück ab Riemsloh braucht ihr noch knapp eine halbe Stunde länger. Auf der A39 Braunschweig Richtung Wolfsburg zwischen Kreuz Wolfsburg, Königslutter und Flechthof. Da läuft die Unfallaufnahme, die rechte Spur ist gesperrt, es dauert aber aktuell nur 5 Minuten länger. Und im Kreis Diepholz, Hoher Straße zwischen Brake und dem Zubringer nach Fellhorst, da läuft ebenfalls die Unfallaufnahme, hier ist gesperrt. Und im Kreis Osnabrück zwischen Holzhausen und Hagen am Teutoburger Wald, da brennt es. Dementsprechend ist in beiden Fahrtrichtungen gesperrt und Anwohner werden gebeten, Fenster und Türen geschlossen zu halten. Gute Fahrt!
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0: absolute Hymne aus dem Jahre 1984. Bronzegebiet mit Small Town Boy gehört hier bei Antenne Niedersachsen. Tiziana aus der Moin Show hat diese Woche folgende Geschichte erlebt. Sie hat abends eine verletzte Ente gefunden und sie dann in die Tierhochschule in Hannover gebracht, damit sie dort versorgt wird. Yvonne Voges ist Pressesprecherin der Tierärztlichen Hochschule, hat die Geschichte bei uns gehört und sich gemeldet und der Moin Show von der tollen neuen App Wildtier SOS berichtet.
1: Mit dieser App kannst du eben direkt herausfinden, okay, ist das Tier, was ich gefunden habe, das Wildtier hilfsbedürftig? Mhm. Wenn ja, wo kann ich hinfahren, um das Tier versorgen zu lassen? Wie kümmere ich mich um das Tier? Also darf ich es anfassen? Mhm. Was muss ich beim Transport beachten? All diese Dinge klärt diese App. Die ist von Tierärztinnen und Tierärzten von uns und einem Biologen entwickelt worden. Mhm. Und ist so ein Guide für die erste Hilfe bei Wildtierfunden.
2: Das ist ja mega cool, weil ich stand gestern vor dieser verletzten Ente und dachte mir, wo rufe ich denn jetzt an?
1: Genau, und das hätte die App dir dann direkt verraten können.
3: Das ist eine tolle Hilfe. Ich habe nämlich gehört, dass viele Leute mit Igeln und mit Rehkitzen ankommen, die sie eigentlich in Ruhe lassen sollten. Genau. Aber sie sind eben unsicher und denken, muss ich unbedingt abgeben. Und genau das ist der Fehler.
1: Genau das. Und deswegen haben wir diese App entwickelt, weil bei uns in der Klinik natürlich sehr viele Tiere abgegeben werden. Und die Leute meinen es nur gut, aber manchmal ist es eben für das Tier dann doch nicht das Beste. Weil gerade wenn so eine junge Drossel, die ein Ästling ist, also die kann auch nicht richtig fliegen, aber sieht eben so allein und hilfsbedürftig aus. Wenn die bei uns abgegeben wird, ist sie der Natur entnommen. Die Eltern können sich nicht mehr kümmern. Mhm. Und dann müssen die eben von Menschenhand großgezogen werden. Und es ist natürlich viel schöner, wenn die in der Natur verbleiben, da wo sie eben auch hingehören.
0: Also eine ganz tolle Sache, die Wildtier-SOS-App, made bei uns in Niedersachsen. Jetzt Adel Tawil mit Lieder bei uns.
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0: das Wetter für Niedersachsen. Da gibt es heute Abend ja noch so Temperaturen zwischen 20 bis 28 Grad. Dazu sind nur wenige Wolken unterwegs und auch in der Nacht ist es eher sternenklar. Nur an der Küste können vereinzelt nochmal Hochnebelfelder mit dabei sein. Ansonsten geht es dann aber auch runter in der Nacht in den Temperaturen auf 17 bis 12 Grad. Morgen gibt es dann zum Sonntag ein bisschen Frühnebel, der löst sich aber relativ schnell auf, denn dann kommt die Sonne raus und es wird ein richtig schöner, freundlicher Tag. Es ziehen ein paar Wolkenfelder durch, auch ein paar Quellwolken. Weitestgehend bleibt es trocken, nur zwischen dem Wendland und Südniedersachsen. Da kann nochmal ein einzelner Schauer mit dabei sein gegen Nachmittag. Das Ganze aber bei weiteren warmen 24 bis 31 Grad.
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2: Ich bin Jan-Henner Reitze. Das Feuer an der Bahnstrecke zwischen Düsseldorf und Köln gestern ist vermutlich durch einen Brandanschlag ausgelöst worden. Auf der linken Plattform indimedia.org ist ein Bekennerschreiben online gestellt worden. Die Gruppe Kommando Angry Birds schreibt darin von Brandsätzen in einem Kabelschacht.
3: Wann der gesperrte Abschnitt wieder freigegeben wird, ist offen. Die Reparaturarbeiten dauern nach Angaben eines Bahnsprechers noch mindestens bis in die Nachmittagsstunden. Im Nah- und Fernverkehr kommt es deshalb zu Umleitungen, Verspätungen und Ausfällen einzelner Züge. Laut Bahn hatte am Freitagvormittag an zwei Stellen die Böschung zwischen Langenfeld und Leverkusen gebrannt. Die Feuerwehr habe die Brände zwar gelöscht, allerdings habe das Feuer Schäden an mehreren Signalkabeln angerichtet, sodass auf dem Streckenabschnitt keine Züge fahren konnten. Tine Klimach, Nachrichtenredaktion.
2: In einer Umfrage zur politischen Stimmungslage in Deutschland hat die Union den Rückstand auf die AfD etwas verringert. Nach dem Sonntagstrend für die Bild am Sonntag würden bei einer Bundestagswahl aktuell 22% der Befragten die Union wählen, 1 Prozentpunkt mehr als vor einer Woche. Die AfD verliert dagegen 1 Prozentpunkt, liegt aber mit 28% weiter vorn. SPD und Grüne kommen jeweils auf 12%, die Linke auf 11%. Im Ukraine-Krieg gehen gegenseitige Angriffe weiter. Die Ukraine hat nach eigenen Angaben wieder 21 russische Öltanker im Asowschen Meer mit Drohnen beschossen. Auch andere Frachter und Schlepper seien getroffen worden, heißt es aus dem Generalstab in Kiew.
4: Auf die russischen Raketenangriffe gegen Kiew antwortet die Ukraine mit Drohnenschlägen. Das Asowsche Meer wird zum Sperrgebiet für russische Schiffe. In den letzten Tagen hat Kiew eigenen Angaben nach Dutzende Öltanker der Schattenflotte angegriffen. Die russischen Behörden sprechen zwar von deutlich weniger Attacken, aber auch Moskau räumt Schäden ein. Die Angriffe auf die Öltanker sollen einerseits die russischen Truppen im Süden und Osten der Ukraine weiter von der Treibstoffversorgung abschneiden, andererseits will Kiew damit auch den russischen Ölexport unterbinden, mit dem Moskau seinen Krieg finanziert. Aus Moskau, André Berlin.
2: Und zum Fußball. Es ist zumindest halboffiziell. Jürgen Klopp soll neuer Bundestrainer und Nachfolger von Julian Nagelsmann werden. Der DFB hat nach einem Treffen mit Klopp bekannt gegeben, dass Eckpunkte über einen Vertrag stehen und sich beide Seiten grundsätzlich über eine Zusammenarbeit einig sind. Ungeklärt ist bisher noch, was Klopps derzeitiger Arbeitgeber Red Bull bekommt, um ihn vorzeitig gehen zu lassen.
0: Der Antenne Niedersachsen Stau- und Blitzer-Service. A1 Bremen Richtung Osnabrück. Ab Bramsche vor der Baustelle braucht ihr noch eine knappe Stunde länger. Die A1 Münster Richtung Osnabrück zwischen Lattbergen und Lengerich ist die rechte Spur nach einem Unfall gesperrt. Und ab Lattbergen braucht ihr aktuell 20 Minuten länger. A2 Hannover Richtung Berlin. Ab Marienborn-Helmstedt 35 Minuten plus. Die A30 Bad Oeynhausen Richtung Osnabrück ab Riemsloh 21 Minuten dauert sie länger. Auf der A39 Braunschweig Richtung Wolfsburg ab dem Kreuz Wolfsburg-Königslutter. Es läuft noch die Unfallaufnahme, die rechte Spur ist hier gesperrt. Die B214 Nienburg Richtung Celle zwischen Fuhrberger Straße und Celle-Mark braucht ihr knapp 10 Minuten länger. Genauso wie auf der B495 Bremerförde Richtung Hemmoor zwischen Lamstedt und Hemmoor 10 Minuten plus. Und im Kreis Hildesheim zwischen dem Zubringer nach Wiesbergen-Holzen und Sack, es läuft momentan die Unfallaufnahme. Beide Fahrtrichtungen sind gesperrt. Es gibt eine Umleitungsempfehlung über Hildesheim, Rieber, Sack, Adenstedt, Sellenstedt, Grafelde und Wietzenburg-Bergholzen. Und dann noch im Kreis Osnabrück zwischen Holzhausen und Hagen am Teutoburger Wald. Da brennt es. Beide Fahrtrichtungen sind gesperrt und Anwohner werden gebeten, Fenster und Türen geschlossen zu halten. Gute Fahrt!
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1: Ich bin Jan-Henner Reitze. Der Hausärzteverband prognostiziert Einschnitte für Patienten durch das Sparpaket bei den gesetzlichen Krankenversicherungen. Praxen würden jetzt Kürzungsprogramme fahren, sagte der Vorsitzende des Hausärzteverbands Markus Blumenthal-Bayer im Deutschlandfunk.
2: Die Patienten werden immer älter und dadurch auch immer mehr. Auch die Kosten für Personal und Mieten steigen immer weiter, so der Chef des Hausärzteverbandes. Das sei für die Praxen nicht mehr zu schaffen. Auch gäbe es genug Hausärzte, die mit 63 Jahren sagten, wenn das kommt, da habe ich die Schnauze voll. Der Verbandschef sieht mit dem Sparpaket die einzelnen Bereiche unterschiedlich stark belastet. Besonders seien der ambulante Bereich betroffen, aber auch Kliniken. Nicht genug werde bei der Pharmabranche und den Krankenkassen gekürzt. Uli Reitinger, Nachrichtenredaktion.
1: An der Bahnstrecke zwischen Düsseldorf und Köln hat es gestern gebrannt. Die Strecke ist immer noch gesperrt. Jetzt wird klar, das Feuer ist vermutlich durch einen Brandanschlag ausgelöst worden. In einem Bekennerschreiben auf der linken Online-Plattform indimedia.org ist von Brandsätzen in einem Kabelschacht die Rede. Wegen der Schäden durch das Feuer werden Züge immer noch umgeleitet oder fallen aus. Auch im Fernverkehr gibt es Verspätungen. Es ist unklar, wann die Strecke wieder befahrbar ist. Bei der Bundesnetzagentur sind in den ersten 6 Monaten des Jahres mehr als 35.700 Beschwerden über Post- und Paketdienste eingegangen. Knapp 13.000 mehr als im Vorjahreszeitraum. Bei den meisten ging es um den Marktführer DHL.
3: Wenn das Paket einfach nicht ankommt oder der wichtige Brief spurlos verschwindet, ärgern sich viele sehr schnell. Aber genau solche Fälle landen inzwischen deutlich häufiger bei der Bundesnetzagentur. Die Deutsche Post hält die höheren Beschwerdezahlen allerdings für wenig aussagekräftig. Grund sei vor allem das neue, deutlich einfachere Meldesystem. Auffällig ist aber auch, nach DHL sorgt vor allem der Paketdienst DPD für viele Beschwerden. Größere regionale Problemfälle hat die Bundesnetzagentur nicht festgestellt. Zoe Tassovali, Redaktion.
1: Und zum Fußball. Der DFB und Jürgen Klopp sind sich grundsätzlich einig, Klopp soll den Posten als Bundestrainer übernehmen. Das hat der DFB nach einem ersten Gespräch mit Klopp bekannt gegeben. Unterschrieben ist aber noch nichts. Geklärt werden muss zum Beispiel noch, wie Klopp aus seinem laufenden Vertrag bei Red Bull rauskommt.
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1: Ich bin Jan-Henner Reitze. Wegen des beschlossenen Sparpakets für die gesetzlichen Krankenkassen rechnet der Hausärzteverband mit Einschnitten für Patienten. Wegen der Änderungen hätten einzelne Praxen schon Pläne für Erweiterungen und mehr Personal auf Eis gelegt, sagte der Vorsitzende des Hausärzteverbands Markus Blumenthal-Bayer im Deutschlandfunk. Er bemängelt, dass etwa die Pharmabranche zu wenig zu dem Sparprogramm beitragen müsse. Nach mehr als 11 Stunden ist eine Geiselnahme in einem Berliner Supermarkt heute Morgen beendet worden. Spezialkräfte überwältigten den mutmaßlichen Täter und befreiten die festgehaltene Mitarbeiterin. Die Hintergründe der Tat sind immer noch unklar.
2: Die Frau kam mit einem Schock ins Krankenhaus, ebenso der mutmaßliche Geiselnehmer, der beim Zugriff leicht verletzt wurde. Schusswaffen waren nicht zum Einsatz gekommen, aber ein Taser. Zu Motiv und Hintergründen hat die Polizei bisher nichts gesagt. Der Mann habe zwar verschiedene Forderungen gestellt, diese seien aber spontan gewesen und schwer nachvollziehbar. Ein Mitarbeiter des Supermarkts berichtete, der Mann habe ein Messer gezogen, bestätigt ist das von der Polizei aber bisher nicht. Thomas Bleskin, Nachrichtenredaktion.
1: Die Führung im Iran hat Rache für den Tod seines obersten Führers Ayatollah Khamenei geschworen, der bei einem israelischen Luftangriff Ende Februar getötet worden war und jetzt beigesetzt wurde. Die Verhandlungen über einen langfristigen Frieden zwischen den USA und dem Iran stocken sowieso schon. Strittig ist vor allem, wer die für den Welthandel wichtige Straße von Hormuz kontrolliert. Und zum Fußball. Bei der WM in den USA, Kanada und Mexiko werden heute Abend die beiden ausstehenden Viertelfinals ausgetragen. Norwegen trifft ab 23 Uhr auf England. Um 3 Uhr spielt dann noch Argentinien gegen die Schweiz.
3: Das Hard Rock Stadium in Miami freut sich schon auf zehntausende rudernde Norweger, auf das Duell Erling Haaland gegen Harry Kane. In den norwegischen Geschäften sind Großbildleinwände ausverkauft. Alle wollen dieses Spiel zeigen und alle wollen es sehen. Im letzten Viertelfinale ist die Favoritenrolle klar verteilt, die Schweiz höchstens mit Außenseiterchancen gegen Argentinien, vor allem wenn Lionel Messi weiter so auftrumpft wie bisher in diesem Turnier. Uli Reitinger, Sportredaktion.
1: Neuigkeiten gibt es auch von der deutschen Nationalmannschaft. Der DFB und Jürgen Klopp sind sich grundsätzlich einig. Klopp soll neuer Bundestrainer werden, unterschrieben ist aber noch nichts.
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1: Ich bin Jan-Heller Reitze. Die Bahnstrecke zwischen Düsseldorf und Köln ist nach einem mutmaßlichen Brandanschlag wieder frei. Seit gestern war die Strecke gesperrt gewesen, weil durch das Feuer Signalkabel beschädigt wurden. Es gab Ausfälle und Verspätungen auch im Fernverkehr. Auf der linken Plattform indimedia.org ist ein Bekennerschreiben online gestellt worden, in dem von Brandsätzen in einem Kabelschacht die Rede ist. Nach langen Diskussionen sind Milliardeneinsparungen beschlossene Sache, die zu stabilen Krankenkassenbeiträgen führen sollen. Die Kommunen beklagen allerdings absehbare Konsequenzen, vor allem für Krankenhäuser.
2: Den Krankenhäusern drohen durch das Sparpaket zusätzliche Belastungen. Obwohl insbesondere die Landkreise und Städte schon heute Milliarden aufbringen müssten, um ihre Kliniken noch vor der Insolvenz zu bewahren, das sagte der Präsident des Deutschen Landkreistags, Achim Brötel, den Zeitungen der Funke Mediengruppe. Der Bund kam den Ländern zuletzt noch mit finanziellen Zugeständnissen entgegen, mit rund 550 Millionen Euro für die Krankenhäuser. Wer das am Ende bezahlen soll, ist noch unklar, aber erstmal sollen die Krankenkassenbeiträge durch die Sparmaßnahmen stabil bleiben. Tine Klimach, Nachrichtenredaktion.
1: Die Union hat in einer Umfrage zur politischen Stimmung in Deutschland leicht zugelegt. Die AfD liegt aber weiter klar vorn. Das geht aus dem Sonntagstrend des Instituts INSA für die Bild am Sonntag hervor.
3: Die Union verbessert sich im Vergleich zur Vorwoche um 1 Prozentpunkt auf 22%. Die AfD verliert zwar 1 Punkt, erreicht mit 28% aber weiterhin den höchsten Wert. Dahinter liegen SPD und Grüne mit jeweils 12% gleich auf. Die Linke legt 1 Punkt auf 11% zu und rückt damit an die beiden Parteien heran. FDP und BSW kämen unverändert auf jeweils 4% und würden den Einzug in den Bundestag erneut verpassen. Thomas Bleskin, Nachrichtenredaktion.
1: Zum Fußball. Der DFB und Jürgen Klopp sind sich grundsätzlich einig. Klopp soll den Posten als Bundestrainer übernehmen. Das hat der DFB nach einem ersten Gespräch mit Klopp bekannt gegeben. Unterschrieben ist aber noch nichts. Und bei der WM in den USA, Kanada und Mexiko werden heute Abend und in der Nacht die beiden noch ausstehenden Viertelfinalspiele ausgetragen. Norwegen trifft ab 23 Uhr auf England. Um 3 Uhr wird dann noch das Spiel Argentinien gegen die Schweiz angepfiffen.
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1: Ich bin David Riemer. Wer wird neuer Bundestrainer der deutschen Fußballnationalmannschaft? Es dürfte auf Jürgen Klopp hinauslaufen. Der Deutsche Fußballbund hat nach einem Treffen mit Klopp in New York offiziell erklärt, dass sich beide Seiten grundsätzlich über eine Zusammenarbeit einig sind.
2: Nach Angaben des DFB wurden bei dem mehrstündigen Gespräch die wesentlichen Eckpunkte eines möglichen Vertrags abgestimmt. Die Verhandlungen sollen in der kommenden Woche fortgesetzt werden. Nach der Mitteilung sind beide Seiten zuversichtlich. Klopp gilt als Wunschkandidat für die Nachfolge von Julian Nagelsmann nach dem frühen WM aus der Nationalmannschaft. Bevor der 59-jährige Bundestrainer werden kann, muss allerdings noch sein bis 2029 laufender Vertrag mit Red Bull aufgelöst werden. Jan-Henner Reitze, Sportredaktion.
1: Die Bahnstrecke zwischen Düsseldorf und Köln ist nach einem mutmaßlichen Brandanschlag wieder frei. Seit gestern war die Strecke gesperrt gewesen, weil durch das Feuer Signalkabel beschädigt wurden. Es gab Ausfälle und Verspätungen auch im Fernverkehr. Inzwischen ist ein Bekennerschreiben online aufgetaucht, in dem von Brandsätzen in einem Kabelschacht die Rede ist. Auch Polizei und Staatsanwaltschaft gehen davon aus, dass der Brand gelegt wurde. Die Kritik am Sparpaket für die gesetzlichen Krankenkassen reißt nicht ab. Neben der Opposition melden sich jetzt auch Länder, Hausärzte und Kommunen zu Wort. Sie warnen vor spürbaren Folgen für die medizinische Versorgung.
3: Hamburgs Bürgermeister Tschentscher bezeichnete das Gesetz als Fehlleistung der Bundesregierung. Er kritisierte, versicherungsfremde Leistungen würden weiter aus Beiträgen statt aus Steuermitteln bezahlt. Der Hausärzteverband kündigte wegen der Sparvorgaben deutliche Einschnitte in den Praxen an und warnte vor Versorgungsproblemen, vor allem auf dem Land. Der Deutsche Landkreistag befürchtet zusätzliche Belastungen für Krankenhäuser. Das Sparpaket soll die gesetzlichen Krankenkassen ab 2027 finanziell entlasten und weitere Beitragserhöhungen verhindern. Thomas Bleskin, Nachrichtenredaktion.
1: Nach heftigen Regenfällen und Sturzfluten im US-Bundesstaat Missouri haben Einsatzkräfte hunderte Menschen aus den Fluten gerettet. Besonders betroffen war der Südosten des Bundesstaats, wo US-Medienberichten zufolge binnen 24 Stunden örtlich bis zu 30 Zentimeter Regen fielen. Die Behörden riefen den Notstand aus. Unter den Geretteten waren nach Behördenangaben auch mehr als 200 Kinder und Betreuer eines Sommercamps, die mit Hubschraubern in Sicherheit gebracht wurden.

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1: Ich bin David Riemer. Die Hausärzte prognostizieren deutliche Einschnitte in der Versorgung durch das Sparpaket für die gesetzliche Krankenversicherung. Wir werden jetzt massive Kürzungsprogramme in den Praxen fahren, sagte der Vorsitzende des Hausärztinnen- und Hausärzteverbands Blumenthal-Bayer im Radiointerview. Durch die demografische Entwicklung und weitere geplante Reformen würden die Hausärzte mehr Menschen versorgen müssen. Nach mehr als 11 Stunden ist eine Geiselnahme in einem Berliner Supermarkt am Morgen beendet worden. Spezialeinsatzkräfte überwältigten den mutmaßlichen Täter und befreiten die festgehaltene Mitarbeiterin. Die Hintergründe der Tat sind weiter unklar.
2: Die Frau kam mit einem Schock ins Krankenhaus, ebenso der mutmaßliche Geiselnehmer, der beim Zugriff leicht verletzt wurde. Zu Motiv und Hintergründen hat die Polizei bisher nichts gesagt. Der Mann habe zwar verschiedene Forderungen gestellt, diese seien aber spontan gewesen und schwer nachvollziehbar. Ein Mitarbeiter des Supermarkts berichtete, der Mann habe ein Messer gezogen, bestätigt ist das von der Polizei aber bisher nicht. Thomas Bleskin, Nachrichtenredaktion.
1: In einer Umfrage zur politischen Stimmungslage in Deutschland hat die Union den Rückstand auf die AfD etwas verringert. Nach dem Sonntagstrend für die Bild am Sonntag würden bei einer Bundestagswahl aktuell 22% der Befragten die Union wählen, 1 Prozentpunkt mehr als vor einer Woche. Die AfD verliert dagegen 1 Prozentpunkt, liegt aber mit 28% weiter vorn. SPD und Grüne kommen jeweils auf 12, die Linke auf 11%. Bei der Fußball-WM steht das erste Halbfinale fest. Spanien trifft am Dienstag auf Frankreich. Heute und in der kommenden Nacht wird das zweite Halbfinale ermittelt. Zunächst bekommt es Norwegen mit England zu tun und um 3 Uhr unserer Zeit spielen Argentinien und die Schweiz gegeneinander.
3: Das Hard Rock Stadium in Miami freut sich schon auf zehntausende rudernde Norweger, auf das Duell Erling Haaland gegen Harry Kane. Haaland schoss seine Norweger mit einem Doppelpack gegen Brasilien in dieses Viertelfinale. Im letzten Viertelfinale ist die Favoritenrolle klar verteilt, die Schweiz höchstens mit Außenseiterchancen gegen Argentinien. Uli Reitinger, Sportredaktion.
1: Die Bundestrainerfrage ist nach einem Gipfeltreffen der DFB-Spitze mit Wunschkandidat Jürgen Klopp in New York praktisch geklärt. Der 59-Jährige soll die Nationalmannschaft nach dem nächsten WM-Flop in Amerika als Nachfolger von Julian Nagelsmann sportlich wieder auf Erfolgskurs bringen. Noch fehlt aber eine Einigung mit Klopps derzeitigem Arbeitgeber Red Bull.

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1: Ich bin David Riemer. Wer wird neuer Bundestrainer der deutschen Fußballnationalmannschaft? Es dürfte auf Jürgen Klopp hinauslaufen. Der Deutsche Fußballbund hat nach einem Treffen mit Klopp in New York offiziell erklärt, dass sich beide Seiten grundsätzlich über eine Zusammenarbeit einig sind.
2: Nach Angaben des DFB wurden bei dem mehrstündigen Gespräch die wesentlichen Eckpunkte eines möglichen Vertrags abgestimmt. Die Verhandlungen sollen in der kommenden Woche fortgesetzt werden. Nach der Mitteilung sind beide Seiten zuversichtlich. Klopp gilt als Wunschkandidat für die Nachfolge von Julian Nagelsmann nach dem frühen WM aus der Nationalmannschaft. Bevor der 59-jährige Bundestrainer werden kann, muss allerdings noch sein bis 2029 laufender Vertrag mit Red Bull aufgelöst werden. Jan-Henner Reitze, Sportredaktion.
1: Die Bahnstrecke zwischen Düsseldorf und Köln ist nach einem mutmaßlichen Brandanschlag wieder frei. Seit gestern war die Strecke gesperrt gewesen, weil durch das Feuer Signalkabel beschädigt wurden. Es gab Ausfälle und Verspätungen auch im Fernverkehr. Inzwischen ist ein Bekennerschreiben online aufgetaucht, in dem von Brandsätzen in einem Kabelschacht die Rede ist. Auch Polizei und Staatsanwaltschaft gehen davon aus, dass der Brand gelegt wurde. Die Kritik am Sparpaket für die gesetzlichen Krankenkassen reißt nicht ab. Neben der Opposition melden sich jetzt auch Länder, Hausärzte und Kommunen zu Wort. Sie warnen vor spürbaren Folgen für die medizinische Versorgung.
3: Hamburgs Bürgermeister Tschentscher bezeichnete das Gesetz als Fehlleistung der Bundesregierung. Er kritisierte, versicherungsfremde Leistungen würden weiter aus Beiträgen statt aus Steuermitteln bezahlt. Der Hausärzteverband kündigte wegen der Sparvorgaben deutliche Einschnitte in den Praxen an und warnte vor Versorgungsproblemen, vor allem auf dem Land. Der Deutsche Landkreistag befürchtet zusätzliche Belastungen für Krankenhäuser. Das Sparpaket soll die gesetzlichen Krankenkassen ab 2027 finanziell entlasten und weitere Beitragserhöhungen verhindern. Thomas Bleskin, Nachrichtenredaktion.
1: Nach heftigen Regenfällen und Sturzfluten im US-Bundesstaat Missouri haben Einsatzkräfte hunderte Menschen aus den Fluten gerettet. Besonders betroffen war der Südosten des Bundesstaats, wo US-Medienberichten zufolge binnen 24 Stunden örtlich bis zu 30 cm Regen fielen. Die Behörden riefen den Notstand aus. Unter den Geretteten waren nach Behördenangaben auch mehr als 200 Kinder und Betreuer eines Sommercamps, die mit Hubschraubern in Sicherheit gebracht wurden.

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1: Ich bin David Riemer. Die Union hat in einer neuen Umfrage leicht zugelegt, die AfD liegt aber weiter klar vorn. Das geht aus dem aktuellen Sonntagstrend des Instituts INSA für die Bild am Sonntag hervor.
2: Die Union verbessert sich im Vergleich zur Vorwoche um 1 Prozentpunkt auf 22%. Die AfD verliert zwar 1 Punkt, erreicht mit 28% aber weiterhin den höchsten Wert. Dahinter liegen SPD und Grüne mit jeweils 12% gleich auf. Die Linke legt 1 Punkt auf 11% zu und rückt damit an die beiden Parteien heran. FDP und BSW kämen unverändert auf jeweils 4% und würden den Einzug in den Bundestag erneut verpassen. Thomas Bleskin, Nachrichtenredaktion.
1: Nach der rund 12-stündigen Geiselnahme in einem Berliner Supermarkt hat die Polizei die Identität des mutmaßlichen Täters festgestellt. Er soll 29 Jahre alt sein, sagte ein Sprecher der Staatsanwaltschaft. Der Mann soll seit Freitagabend eine Mitarbeiterin eines Supermarktes im Berliner Süden als Geisel genommen haben. Gestern Morgen erfolgte schließlich der Zugriff der Polizei. Die Frau und der 29-Jährige blieben weitestgehend unverletzt. Die Staatsanwaltschaft entscheidet heute, ob der Mann einem Haftrichter vorgeführt wird. Verlorene Pakete, verspätete Briefe oder beschädigte Sendungen. Bei der Bundesnetzagentur sind im ersten Halbjahr fast 36.000 Beschwerden über Post- und Paketdienste eingegangen. Die meisten davon richten sich gegen den Marktführer DHL.
3: Wenn das Paket einfach nicht ankommt oder der wichtige Brief spurlos verschwindet, ärgern sich viele sehr schnell. Aber genau solche Fälle landen inzwischen deutlich häufiger bei der Bundesnetzagentur. Die Deutsche Post hält die höheren Beschwerdezahlen allerdings für wenig aussagekräftig. Grund sei vor allem das neue, deutlich einfachere Meldesystem. Auffällig ist aber auch, nach DHL sorgt vor allem der Paketdienst DPD für viele Beschwerden. Größere regionale Problemfälle hat die Bundesnetzagentur nicht festgestellt. Zoe Tassovali, Nachrichtenredaktion.
1: Zum Fußball. Der DFB und Jürgen Klopp sind sich grundsätzlich einig. Klopp soll den Posten als Bundestrainer übernehmen. Das hat der DFB nach einem ersten Gespräch mit Klopp in New York bekannt gegeben. Unterschrieben ist aber noch nichts. Geklärt werden muss zum Beispiel noch, wie Klopp aus seinem laufenden Vertrag bei Red Bull rauskommt.

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1: Ich bin David Riemer. Mit der enormen Hitze nimmt auch die Waldbrandgefahr in Deutschland weiter zu. Der Deutsche Wetterdienst erwartet für heute in mehreren Regionen die höchste Warnstufe. Besonders betroffen sind der Südwesten und Teile Berlins.
2: Nach der aktuellen Prognose gilt die höchste Waldbrandgefahrenstufe 5 vor allem entlang der Grenze zu Frankreich, im Süden Baden-Württembergs und für den Berliner Nordosten. In vielen weiteren Regionen, darunter großen Teilen Baden-Württembergs sowie Gebieten in Rheinland-Pfalz, Hessen, Bayern und Brandenburg, wird die zweithöchste Warnstufe erreicht. Der Deutsche Wetterdienst rät deshalb zu besonderer Vorsicht. Offenes Feuer und Rauchen im Wald sollten unbedingt vermieden werden. Thomas Pleskin, Nachrichtenredaktion.
1: Die Hausärzte prognostizieren deutliche Einschnitte in der Versorgung durch das Sparpaket für die gesetzliche Krankenversicherung. Wir werden jetzt massive Kürzungsprogramme in den Praxen fahren, das sagte der Vorsitzende des Hausärztinnen- und Hausärzteverbands Blumenthal-Bayer im Deutschlandfunk.
3: Die Patienten werden immer älter und dadurch auch immer mehr. Auch die Kosten für Personal und Mieten steigen immer weiter, so der Chef des Hausärzteverbandes Blumenthal-Bayer. Das sei für die Praxen nicht mehr zu schaffen. Auch gäbe es genug Hausärzte, die mit 63 Jahren sagten, wenn das kommt, da habe ich die Schnauze voll. Der Verbandschef sieht mit dem Sparpaket die einzelnen Bereiche unterschiedlich stark belastet. Besonders seien der ambulante Bereich betroffen, aber auch Kliniken. Nicht genug werde bei der Pharmabranche und den Krankenkassen gekürzt. Uli Reitinger, Nachrichtenredaktion.
1: In einer Umfrage zur politischen Stimmungslage in Deutschland hat die Union den Rückstand auf die AfD etwas verringert. Nach dem Sonntagstrend für die Bild am Sonntag würden bei einer Bundestagswahl aktuell 22% der Befragten die Union wählen, 1 Prozentpunkt mehr als vor einer Woche. Die AfD verliert dagegen 1 Prozentpunkt, liegt aber mit 28% weiter vorn. SPD und Grüne kommen jeweils auf 12, die Linke auf 11%. Die Bahnstrecke zwischen Düsseldorf und Köln ist nach einem mutmaßlichen Brandanschlag wieder frei. Seit Freitag war die Strecke gesperrt, weil durch das Feuer Signalkabel beschädigt wurden. Es gab Ausfälle und Verspätungen auch im Fernverkehr. Im Internet ist nun ein Bekennerschreiben aufgetaucht, in dem von Brandsätzen in einem Kabelschacht die Rede ist. Auch Polizei und Staatsanwaltschaft gehen davon aus, dass der Brand gelegt wurde.